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2: Ich bin Hendrik Daum. Die Pegelstände des Rheins in Nordrhein-Westfalen sinken weiter. Experten rechnen für Donnerstag und Freitag mit neuen Tiefstständen infolge der Trockenheit und Hitze. Der Bundesverband der deutschen Binnenschifffahrt spricht von einem erheblichen Mehraufwand und höheren Kosten. Viele Schiffe, heißt es, seien mit weniger als einem Viertel der sonst üblichen Ladung unterwegs. Der tödliche Anschlag beim Berliner CSD wirft immer noch Fragen auf, unter anderem zum genauen Ablauf. Der Innenausschuss des Bundestags berät heute über den islamistisch motivierten Terroranschlag. Bundesinnenminister Dobrindt soll über den Stand der Ermittlungen informieren, wie Claudia Wächter berichtet.
3: Was ist da schiefgelaufen, fragt sich nicht nur die queere Community. Die Behörden hatten schließlich den mutmaßlichen Täter auf dem Schirm. Er wurde auch überwacht, war aber auf freiem Fuß, weil ein Urteil noch nicht rechtskräftig war. Bei der Terrorfahrt mit einem Auto war eine Frau gestorben. Viele Menschen wurden verletzt. Der Attentäter selbst konnte zunächst fliehen, wurde dann aber später von Polizisten erschossen.
2: Der Landkreis Starnberg erlässt eine sofortige Haushaltssperre. Das Landratsamt begründet den Schritt damit, dass die Ausgaben im Bereich Jugendhilfe unerwartet gestiegen sind. Die Rede ist von Mehrausgaben von 4,5 Millionen Euro. Landrat Frei kritisiert, dass der Bund den Kommunen immer mehr Aufgaben im sozialen Bereich aufbürde, ohne sich finanziell daran zu beteiligen. FIFA-Boss Infantino muss wohl um sein Amt fürchten. Nach den gescheiterten Investorenplänen sprach DFB-Sportdirektor Rettig von einem irreparablen Vertrauensverlust. Man sehe, dass Herr Infantino sich mittlerweile mit Menschen umgeben habe, die von außerhalb des Fußballs kommen, sagte er. Als erste nationale Fußballverbände haben England und Wales ihre Unterstützung für eine Wiederwahl Infantinos zurückgezogen.
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2: Ich bin Hendrik Daum. Mindestens 72 Tote, harte gegenseitige Vorwürfe und verstärkte Grenzkontrollen. Während sich die Lage in Ceuta beruhigt, eskaliert der Streit innerhalb der EU. Heute schalten sich die EU-Innenminister in einer Videokonferenz zusammen, um über die aktuellen Entwicklungen zu sprechen. Mehr von Dieter Ebeling.
3: Die spanische Regierung fühlt sich zu Unrecht an den Pranger gestellt. 22 EU-Regierungen, die einen offenen Kritikbrief an den spanischen Regierungschef Sanchez schickten, fühlen sich von diesem im Stich gelassen. Bei der EU, in diesem Fall den Innenministern, hängt immer alles mit allem zusammen. Sanchez hat in Sachen Migration, Verteidigung und Ukraine-Hilfe schon viele Hauptstädte verärgert.
2: Der neue Unionsfraktionschef Thorsten Frey hält es für falsch, sich schon jetzt darauf festzulegen, dass der nächste Bundespräsident zwingend eine Frau sein muss. Eine Frau in diesem Amt sei zwar wünschenswert, aber nicht unumstößlich. Entscheidend sei eine überzeugende Persönlichkeit, die Gesellschaft zusammenhalte, so Frey. Zuletzt hatten sich auch mehrere SPD-Politiker für die bayerische Landtagspräsidentin Ilse Aigner von der CSU als Bundespräsidentin ausgesprochen. Ein tonnenschweres Bauteil eines Windrads ist auf der B299 bei Neumarkt in der Oberpfalz von einem Schwertransporter heruntergefallen. Zuvor war der Anhänger des Schwertransporters an einem Kreisverkehr aus noch ungeklärten Gründen nach rechts in den Graben gerutscht. Dabei fiel das Bauteil von der Ladefläche. Verletzt wurde niemand. Das etwa 60 Tonnen schwere Bauteil muss jetzt mit einem Spezialkran aus dem Straßengraben geborgen werden. Die B299 ist deshalb auf Höhe Neumarkt in der Oberpfalz in beiden Richtungen gesperrt. Die Bergungsarbeiten sollen sich bis in den morgendlichen Berufsverkehr hineinziehen. Autofahrer müssen sich auf Staus einstellen. FIFA-Boss Infantino muss jetzt wohl um sein Amt fürchten. Nach den gescheiterten Investorenplänen sprach DFB-Sportdirektor Rettig von einem irreparablen Vertrauensverlust. Man sehe, dass Herr Infantino sich mittlerweile mit Menschen umgeben habe, die von außerhalb des Fußballs kommen, sagte er. Als erste nationale Fußballverbände haben England und Wales ihre Unterstützung für eine Wiederwahl Infantinos zurückgezogen.
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2: Ich bin Hendrik Daum. Mindestens 72 Tote, harte gegenseitige Vorwürfe und verstärkte Grenzkontrollen. Während sich die Lage in Ceuta beruhigt, eskaliert der Streit innerhalb der EU. Heute schalten sich die EU-Innenminister in einer Videokonferenz zusammen, um über die aktuellen Entwicklungen zu sprechen. Mehr von Dieter Ebeling.
3: Die spanische Regierung fühlt sich zu Unrecht an den Pranger gestellt. 22 EU-Regierungen, die einen offenen Kritikbrief an den spanischen Regierungschef Sanchez schickten, fühlen sich von diesem im Stich gelassen. Bei der EU, in diesem Fall den Innenministern, hängt immer alles mit allem zusammen. Sanchez hat in Sachen Migration, Verteidigung und Ukraine-Hilfe schon viele Hauptstädte verärgert.
2: Der neue Unionsfraktionschef Thorsten Frey hält es für falsch, sich schon jetzt darauf festzulegen, dass der nächste Bundespräsident zwingend eine Frau sein muss. Eine Frau in diesem Amt sei zwar wünschenswert, aber nicht unumstößlich. Entscheidend sei eine überzeugende Persönlichkeit, die Gesellschaft zusammenhalte, so Frey. Zuletzt hatten sich auch mehrere SPD-Politiker für die bayerische Landtagspräsidentin Ilse Aigner von der CSU als Bundespräsidentin ausgesprochen. Ein tonnenschweres Bauteil eines Windrads ist auf der B299 bei Neumarkt in der Oberpfalz von einem Schwertransporter heruntergefallen. Zuvor war der Anhänger des Schwertransporters an einem Kreisverkehr aus noch ungeklärten Gründen nach rechts in den Graben gerutscht. Dabei fiel das Bauteil von der Ladefläche. Verletzt wurde niemand. Das etwa 60 Tonnen schwere Bauteil muss jetzt mit einem Spezialkran aus dem Straßengraben geborgen werden. Die B299 ist deshalb auf Höhe Neumarkt in der Oberpfalz in beiden Richtungen gesperrt. Die Bergungsarbeiten sollen sich bis in den morgendlichen Berufsverkehr hineinziehen. Autofahrer müssen sich auf Staus einstellen. FIFA-Boss Infantino muss jetzt wohl um sein Amt fürchten. Nach den gescheiterten Investorenplänen sprach DFB-Sportdirektor Rettig von einem irreparablen Vertrauensverlust. Man sehe, dass Herr Infantino sich mittlerweile mit Menschen umgeben habe, die von außerhalb des Fußballs kommen, sagte er. Als erste nationale Fußballverbände haben England und Wales ihre Unterstützung für eine Wiederwahl Infantinos zurückgezogen.
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2: Ich bin Stefan Mack. Der tödliche Anschlag beim Berliner CSD wirft immer noch Fragen auf, unter anderem zum genauen Ablauf. Der Innenausschuss des Bundestags berät heute über den islamistisch motivierten Terroranschlag. Bundesinnenminister Dobrindt soll über den Stand der Ermittlungen informieren. Claudia Wächter berichtet.
3: Was ist da schiefgelaufen, fragt sich nicht nur die queere Community. Die Behörden hatten schließlich den mutmaßlichen Täter auf dem Schirm. Er wurde auch überwacht, war aber auf freiem Fuß, weil ein Urteil noch nicht rechtskräftig war. Bei der Terrorfahrt mit einem Auto war eine Frau gestorben. Viele Menschen wurden verletzt. Der Attentäter selbst konnte zunächst fliehen, wurde dann aber später von Polizisten erschossen.
2: Die Bundesregierung denkt über einen neuen Zivildienst nach, für den Fall, dass in Deutschland wieder eine Wehrpflicht kommt. Das Familienministerium hat große Wohlfahrtsverbände gefragt, ob sie dafür Plätze anbieten könnten. Und fast alle haben signalisiert, dass sie grundsätzlich bereit wären. Hintergrund ist der neue Wehrdienst mit verpflichtender Musterung und die Möglichkeit einer Wehrpflicht, sollte die Truppe nicht genug Freiwillige finden. Der ukrainische Präsident Zelensky will Russland bis Herbst so stark unter Druck setzen, dass es einem Ende des Krieges zustimmt. Mit Drohnenangriffen, Sanktionen und diplomatischem Druck. Das sagte er vor Botschaften in Kiew. Gleichzeitig stellt er sich auf einen weiteren Kriegswinter ein und fordert von allen ukrainischen Botschaftern, technische Hilfe und Waffen bei Partnerstaaten zu organisieren. In Neumarkt in der Oberpfalz ist ein großes Bauteil für ein Windrad von einem Schwertransport in den Straßengraben gestürzt. Beim Herausfahren aus einem Kreisverkehr rutschte der Anhänger des LKW nach rechts ab. Die Ladung fiel von der Ladefläche. Verletzt wurde niemand. Das Teil muss jetzt mit einem Spezialkran geborgen werden. Die Bundesstraße ist dafür komplett gesperrt. Je nachdem, wie lange die Arbeiten dauern, müssen sich Autofahrer dort auf Staus und längere Fahrzeiten einstellen.
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2: Ich bin Stefan Mack. Der tödliche Anschlag beim Berliner CSD wirft immer noch Fragen auf, unter anderem zum genauen Ablauf. Der Innenausschuss des Bundestags berät heute über den islamistisch motivierten Terroranschlag. Bundesinnenminister Dobrindt soll über den Stand der Ermittlungen informieren. Claudia Wächter berichtet.
3: Was ist da schiefgelaufen, fragt sich nicht nur die queere Community. Die Behörden hatten schließlich den mutmaßlichen Täter auf dem Schirm. Er wurde auch überwacht, war aber auf freiem Fuß, weil ein Urteil noch nicht rechtskräftig war. Bei der Terrorfahrt mit einem Auto war eine Frau gestorben, viele Menschen wurden verletzt. Der Attentäter selbst konnte zunächst fliehen, wurde dann aber später von Polizisten erschossen.
2: Die Bundesregierung denkt über einen neuen Zivildienst nach, für den Fall, dass in Deutschland wieder eine Wehrpflicht kommt. Das Familienministerium hat große Wohlfahrtsverbände gefragt, ob sie dafür Plätze anbieten könnten. Und fast alle haben signalisiert, dass sie grundsätzlich bereit wären.

0: Hintergrund ist der neue Wehrdienst mit verpflichtender Musterung und die Möglichkeit einer Wehrpflicht, sollte die Truppe nicht genug Freiwillige finden. Der ukrainische Präsident Zelensky will Russland bis Herbst so stark unter Druck setzen, dass es einem Ende des Krieges zustimmt. Mit Drohnenangriffen, Sanktionen und diplomatischem Druck. Das sagte er vor Botschaften in Kiew. Gleichzeitig stellt er sich auf einen weiteren Kriegswinter ein und fordert von allen ukrainischen Botschaftern, technische Hilfe und Waffen bei Partnerstaaten zu organisieren. In Neumarkt in der Oberpfalz ist ein großes Bauteil für ein Windrad von einem Schwertransport in den Straßengraben gestürzt. Beim Herausfahren aus einem Kreisverkehr rutschte der Anhänger des LKW nach rechts ab. Die Ladung fiel von der Ladefläche. Verletzt wurde niemand. Das Teil muss jetzt mit einem Spezialkran geborgen werden. Die Bundesstraße ist dafür komplett gesperrt. Je nachdem, wie lange die Arbeiten dauern, müssen sich Autofahrer dort auf Staus und längere Fahrzeiten einstellen.
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2: Ich bin Stefan Mack. Guten Morgen. Nach dem Ansturm von Flüchtlingen auf die spanische Exklave Ceuta schalten sich heute die EU-Innenminister in eine Videokonferenz zusammen, um über die aktuellen Entwicklungen zu sprechen. Dieter Ebeling berichtet aus Brüssel.
3: Die spanische Regierung fühlt sich zu Unrecht an den Pranger gestellt. 22 EU-Regierungen, die einen offenen Kritikbrief an den spanischen Regierungschef Sanchez schickten, fühlen sich von diesem im Stich gelassen. Bei der EU, in diesem Fall den Innenministern, hängt immer

0: alles mit allem zusammen. Sanchez hat in Sachen Migration, Verteidigung und Ukraine-Hilfe schon viele Hauptstädte verärgert.
1: Unionsfraktionschef Frei will an der Abschaffung der Rente mit 63 festhalten und sieht keinen Spielraum für Nachbesserungen im Rentenpaket. Er warnt in einem Interview davor, das Gesamtpaket wieder aufzuschnüren, auch wenn viele Ministerpräsidenten und SPD-Politiker die Frühverrentung ohne Abschläge erhalten wollen. Kritiker, besonders aus Ostdeutschland, sprechen von Ungerechtigkeit und fordern Übergangsregeln oder eine Ausnahme für besonders belastende Berufe. Nach der Messerattacke an einem Gymnasium in Schongau in Oberbayern sind inzwischen alle Verletzten aus dem Krankenhaus entlassen worden. Auch die 13-Jährige, die besonders schwer verletzt war, durfte die Klinik inzwischen verlassen. Ein gleichaltriges Mädchen war letzten Monat nach Hause gekommen. Gegen den 16-jährigen mutmaßlichen Täter wird wegen versuchten Mordes und eines möglichen extremistischen Motivs weiter ermittelt. Er sitzt in Untersuchungshaft. Zwischen Deggendorf und Vilshofen soll der Donauausbau im Herbst starten. Erste Vorarbeiten laufen bereits. Bundesverkehrsminister Bilger betonte bei einem Ortsbesuch, dass Güterschiffe künftig auch bei Niedrigwasser mehr Ladung mitnehmen können. Gleichzeitig soll der Ausbau vor allem den Hochwasserschutz für die Donaugemeinden verbessern. Naturschützer fordern ergänzend, Moore, Auen und Feuchtgebiete zu renaturieren, um Wasser in der Landschaft besser zu halten und die Donau auch in Trockenzeiten zu stützen.
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2: Ich bin Stefan Mack. Guten Morgen. Nach dem Ansturm von Flüchtlingen auf die spanische Exklave Ceuta schalten

0: sich heute die EU-Innenminister in einer Videokonferenz zusammen, um über die aktuellen Entwicklungen zu sprechen. Dieter Ebeling berichtet aus Brüssel.
1: Die spanische Regierung fühlt sich zu Unrecht an den Pranger gestellt. 22 EU-Regierungen, die einen offenen Kritikbrief an den spanischen Regierungschef Sanchez schickten, fühlen sich von diesem im Stich gelassen. Bei der EU, in diesem Fall den Innenministern, hängt immer alles mit allem zusammen. Sanchez hat in Sachen Migration, Verteidigung und Ukraine-Hilfe schon viele Hauptstädte verärgert.
0: Unionsfraktionschef Frei will an der Abschaffung der Rente mit 63 festhalten und sieht keinen Spielraum für Nachbesserungen im Rentenpaket. Er warnt in einem Interview davor, das Gesamtpaket wieder aufzuschnüren, auch wenn viele Ministerpräsidenten und SPD-Politiker die Frühverrentung ohne Abschläge erhalten wollen. Kritiker, besonders aus Ostdeutschland, sprechen von Ungerechtigkeit und fordern Übergangsregeln oder eine Ausnahme für besonders belastende Berufe. Nach der Messerattacke an einem Gymnasium in Schongau in Oberbayern sind inzwischen alle Verletzten aus dem Krankenhaus entlassen worden. Auch die 13-Jährige, die besonders schwer verletzt war, durfte die Klinik inzwischen verlassen. Ein gleichaltriges Mädchen war letzten Monat nach Hause gekommen. Gegen den 16-jährigen mutmaßlichen Täter wird wegen versuchten Mordes und eines möglichen extremistischen Motivs weiter ermittelt. Er sitzt in Untersuchungshaft. Zwischen Deggendorf und Vilshofen soll der Donauausbau im Herbst starten. Erste Vorarbeiten laufen bereits. Bundesverkehrsminister Bilger betonte bei einem Ortsbesuch, dass Güterschiffe künftig auch bei Niedrigwasser mehr Ladung mitnehmen können. Gleichzeitig soll der Ausbau vor allem den Hochwasserschutz für die Donaugemeinden verbessern. Naturschützer fordern ergänzend, Moore, Auen und Feuchtgebiete zu renaturieren, um Wasser in der Landschaft besser zu halten und die Donau auch in Trockenzeiten zu stützen.
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2: Ich bin Angela Kress. Guten Morgen. Der tödliche Anschlag beim Berliner CSD wirft immer noch Fragen auf, unter anderem zum genauen Ablauf. Der Innenausschuss des Bundestags berät heute über den islamistisch motivierten Terroranschlag. Bundesinnenminister Dobrindt soll über den Stand der Ermittlungen informieren, wie Claudia Wächter berichtet.
3: Was ist da schiefgelaufen, fragt sich nicht nur die queere Community. Die Behörden hatten schließlich den mutmaßlichen Täter auf dem Schirm. Er wurde auch überwacht, war aber auf freiem Fuß, weil ein Urteil noch nicht rechtskräftig war. Bei der Terrorfahrt mit einem Auto war eine Frau gestorben. Viele Menschen wurden verletzt. Der Attentäter selbst konnte zunächst fliehen, wurde dann aber später von Polizisten erschossen.
2: Die Bundesregierung denkt über einen neuen Zivildienst nach, für den Fall, dass in Deutschland wieder eine Wehrpflicht kommt. Das Familienministerium hat große Wohlfahrtsverbände gefragt, ob sie dafür Plätze anbieten können.

0: und fast alle haben laut Bild-Zeitung signalisiert, dass sie grundsätzlich bereit wären. Hintergrund ist der neue Wehrdienst und die Möglichkeit einer Wehrpflicht, sollte die Truppe nicht genug Freiwillige finden. Wegen der Migrationskrise in der spanischen Exklave Ceuta beraten die EU-Innenminister heute über die Konsequenzen. Es soll darum gehen, wie die EU ihre Außengrenzen besser schützen kann. Die spanische Regierung hat unterdessen Vorwürfe zurückgewiesen, sie habe Warnungen des Geheimdienstes vor einer Massenankunft von Flüchtlingen ignoriert. Nach der Messerattacke an einem Gymnasium in Schongau in Oberbayern sind inzwischen alle Verletzten aus dem Krankenhaus entlassen. Auch eine 13-Jährige, die besonders schwer verletzt war, durfte die Klinik inzwischen verlassen. Gegen den 16-jährigen mutmaßlichen Täter wird wegen versuchten Mordes und eines möglichen extremistischen Motivs weiter ermittelt. Er sitzt in Untersuchungshaft.
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2: Heute unbedingt genug Wasser in die Tasche packen. Es wird richtig heiß heute, inklusive Hitzewarnung. Bis zu ganz 39 Grad sind heute drin. Ab Nachmittag sind dann regional auch immer wieder Schauer und Gewitter mit dabei. Und der Radio Galaxy Wettertrend? Es bleibt wie es ist, heiß und dazu vereinzelt Gewitter.
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2: Und damit guten Morgen zu euch auf die Straßen. Soweit sieht's gut aus, ihr kommt aktuell überall gut durch. Aber Vorsicht auf der A9 München Richtung Nürnberg. Zwischen Hippolstein und Allersberg liegen Reifenteile auf der Straße. Und auf der A70 Schweinfurt-Wenneck Richtung Bayreuth. Zwischen dem Kreuz Bamberg und Rossdorf am Berg aktuell Gegenstände auf der Straße. Falls ihr aber jetzt noch was entdeckt, Staus oder Blitzer, einfach jederzeit kostenlos durchklingeln unter der 0800 007 0076. Lieben Dank euch und weiterhin eine gute Fahrt.
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0: Hier ist die Radio Galaxy Morning Show und das Netz schäumt gerade über wegen eines Duschgels.
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0: Ja, zugegeben, es ist nicht irgendein Duschgel. Es ist ein Duschgel von Pepsi Cola. Die US-Kosmetikmarke Glamla, die bringt jetzt gemeinsam mit Pepsi eine Körperpflegekollektion raus. Der Start, der ist erstmal in den USA und es gibt genau zwei Produkte. Ein Duschgel, das soll nach Wildkirsche und Cola riechen, und ein Körperpeeling mit Vanille-Pepsi-Duft. Keine Angst, ganz nach klebriger Limo soll sich das Ganze aber nicht auf der Haut anfühlen. In den Produkten stecken unter anderem Shea Butter und Niacinamid, soll die Haut pflegen. Besonders verrückt, die Entwicklung, die hat über 5 Jahre gedauert und angeblich wurden mehr als 3000 verschiedene Pepsi-Düfte getestet. Ja, die große Frage ist jetzt, würdet ihr morgens lieber nach Kirsch-Cola oder nach Vanille-Pepsi riechen?

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Hier ist Radio Galaxy, die Morning Show mit Max. Schön, dass ihr mit am Start seid. Wer in den letzten Jahren auf der A3 unterwegs war, der kennt das Bild, ne? Lauter Baustellen, Tempolimits, verengte Spuren und, naja, jede Menge Geduld war gefragt. Damit ist jetzt erstmal Schluss. Ja, gestern ist der 6-spurige Ausbau von der A3 zwischen Biebelried und Fürth-Erlangen offiziell freigegeben worden. Nach rund 6 Jahren Bauzeit soll der Verkehr jetzt wieder, ja, ein bisschen flüssiger rollen. Insgesamt wurden 76 Kilometer Autobahnen ausgebaut und rund 90 Brücken erneuert oder neu gebaut. Und es gibt einen kleinen Anreiz, dass die Strecke auch so bleibt, denn der Betreiber bekommt sein Geld nur dann in voller Höhe, Achtung, wenn die Autobahn im Top-Zustand ist, heißt also Schlaglöcher oder unnötige Baustellen werden richtig, richtig teuer. Für uns Autofahrer könnte das am Ende vor allem eins bedeuten, weniger

Stau und mehr freie Fahrt. Jetzt auch perfekt, ey. In der Urlaubszeit, ja, wenn gerade so viele in den Ferien unterwegs sind, ist das natürlich, ja, doch schon eine sehr gute Sache. Hier ist Radio Galaxy für euch am Dienstag. Schön, dass

0: Watching. Radio Galaxy, die Morning Show am Dienstag. Schön, dass ihr mit am Start seid. So, nochmal strecken, einen Schluck Kaffee und jetzt vielleicht nochmal kurz durchlüften. Ja, jetzt geht es gerade noch von den Temperaturen, bevor es später wieder richtig aufheizt. Wir liefern euch schon jetzt die besten aktuellen Hits zum Abkühlen. Gleich mit Harry Styles, American Girls, Back to You ist von Lost Frequencies mit in der Playlist und Leonie mit Callum Scott, ein gute Laune-Hit. 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
13: Ich bin Angela Kress. Guten Morgen. Der tödliche Anschlag beim Berliner CSD wirft immer noch Fragen auf, unter anderem zum genauen Ablauf. Der Innenausschuss des Bundestags berät heute über den islamistisch motivierten Terroranschlag. Bundesinnenminister Dobrindt soll über den Stand der Ermittlungen informieren, wie Claudia Wächter berichtet.
14: Was ist da schiefgelaufen, fragt sich nicht nur die queere Community. Die Behörden hatten schließlich den mutmaßlichen Täter auf dem Schirm. Er wurde auch überwacht, war aber auf freiem Fuß, weil ein Urteil noch nicht rechtskräftig war. Bei der Terrorfahrt mit einem Auto war eine Frau gestorben. Viele Menschen wurden verletzt. Der Attentäter selbst konnte zunächst fliehen, wurde dann aber später von Polizisten erschossen.
13: Die Bundesregierung denkt über einen neuen Zivildienst nach, für den Fall, dass in Deutschland wieder eine Wehrpflicht kommt. Das Familienministerium hat große Wohlfahrtsverbände gefragt, ob sie dafür Plätze anbieten können. Und fast alle haben laut Bild-Zeitung signalisiert, dass sie grundsätzlich bereit wären. Hintergrund ist der neue Wehrdienst und die Möglichkeit einer Wehrpflicht, sollte die Truppe nicht genug Freiwillige finden. Wegen der Migrationskrise in der spanischen Exklave Ceuta beraten die EU-Innenminister heute über die Konsequenzen. Es soll darum gehen, wie die EU ihre Außengrenzen

0: besser schützen kann. Die spanische Regierung hat unterdessen Vorwürfe zurückgewiesen, sie habe Warnungen des Geheimdienstes vor einer Massenankunft von Flüchtlingen ignoriert. Nach der Messerattacke an einem Gymnasium in Schongau in Oberbayern sind inzwischen alle Verletzten aus dem Krankenhaus entlassen. Auch eine 13-Jährige, die besonders schwer verletzt war, durfte die Klinik inzwischen verlassen. Gegen den 16-jährigen mutmaßlichen Täter wird wegen versuchten Mordes und eines möglichen extremistischen Motivs weiter ermittelt. Er sitzt in Untersuchungshaft.
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2: Mit Anja Troll. Bei Karsendorf im Landkreis Kulmbach ist am Nachmittag ein 45-jähriger Cabrio-Fahrer gestorben. Der Mann ist mit seinem BMW von Hutschdorf in Richtung Döllnitz gefahren. Aus noch ungeklärter Ursache ist das Auto nach links von der Fahrbahn abgekommen, hat sich mehrfach überschlagen und ist auf einem Stoppelfeld liegen geblieben. Er wurde aus dem Auto geschleudert und schwer verletzt. Ein Notarzt hat ihn noch an der Unfallstelle versorgt. Später ist er im Krankenhaus gestorben. Die Kreisstraße war am Nachmittag stundenlang voll gesperrt. Der Schaden liegt etwa bei 15.000 Euro.
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4: Heute wieder einer der heißesten Tage des Sommers. Es gibt sogar eine Hitzewarnung. Jetzt früh schon ultra warm. Es hat kaum abgekühlt in der Nacht. Bis zu 39 Grad sind heute drin. Ab Nachmittag ziehen regional dann vor allem Schauer und Gewitter durch. Und der Radio Galaxy Wettertrend? Auch die nächsten Tage bleiben heiß. Vereinzelt gibt's weiterhin Gewitter.
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2: Guten Morgen, wir haben 2 Kilometer stockenden Verkehr so früh am Morgen auf der A9 Halle-Leipzig Richtung Nürnberg zwischen Bad Berneck-Himmelkron und dem Dreieck Bayreuth-Kulmbach.
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2: Da gibt's schon ein paar, zum Beispiel in Ebermannstadt am Ortsausgang Richtung Weilersbach, hier sind 70 erlaubt. Außerdem Bayreuth Richtung Kreußen, kurz vor Wolfsbach bei der Abfahrt nach Chemnat wird geblitzt und zwischen Zapfendorf und Lauf auf der Höhe von Lauf ist in beiden Richtungen ein Blitzer. Habt ihr auch noch was gesehen? Dann werdet Teil der Galaxy Community und meldet Staus oder Blitzer per WhatsApp an die 0800 007 0076. Alle Staus und Blitzer findet ihr auch online unter radiogalaxy.de und auf unserer kostenlosen Radio Galaxy App. Gute Fahrt euch!
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0: Radio Galaxy ist hier am Dienstagmorgen und heute ist ja nicht irgendein Dienstag. Heute ist ein ganz besonderer Aktionstag, zumindest für alle, die finden, ein bisschen Prickeln im Glas hat noch keinem geschadet. Es ist Tag des Champagners und ich finde, wenn man über Champagner spricht, kommt man an einer Frau nicht vorbei. Claudia Obert, quasi die Champagner-Queen. Für sie ist der Schaumwein nicht einfach nur ein Getränk, sondern fast schon eine Lebenseinstellung.
1: Champagner ist nun wirklich kein Luxus. Diese französische Limonade ist Grundnahrungsmittel.
0: Ja, also Fasotte, irgendwo die Korken knallen, bitte mit Stil, ne? Glas hoch, anstoßen und kurz so tun, als würdet ihr gerade in einem kleinen Café

0: 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Und von uns die Extra-Portion Hits.
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einen schönen Dienstag euch. Hier ist Radio Galaxy und viele Grüße an der Stelle an alle, die sich gerade schon auf dem Weg in den Urlaub befinden. Die Natalia hat mir gerade geschrieben per WhatsApp ins Studio an die 0800 007 0076. Ja, für sie ist jetzt auch mittlerweile der Urlaubsmodus an, denn für sie geht es gerade mit den besten Freundinnen zum Flughafen in Nürnberg. Gegen Mittag startet da ihr Flieger nach Palma de Mallorca. Dann ist erstmal 3 Tage Bierkönig angesagt und dann eine Woche entspannen. Ein bisschen Pool, ein bisschen Meer, ein kleiner Bootsausflug ist geplant. Also das klingt mal nach einer richtig schönen Zeit. Euch auf jeden Fall einen schönen Urlaub. Und egal, ob ihr wegfahrt oder zu Hause bleibt, wir haben für euch auf jeden Fall die besten aktuellen Hits mit am Start hier bei Radio Galaxy. Schön, dass ihr mit am Start seid.

0: Also es ist kurz vor 7. Guten Morgen zusammen. Hier ist die Radio Galaxy Morning Show. Na, braucht ihr auch ein bisschen gute Laune zum Aufstehen? Bekommt ihr gleich von Tame Impala und Jenny Dracula. Außerdem ist Justin Timberlake mit in der Playlist. Der sorgt auch immer für richtig gute Stimmung. Und Martin Garrix und Ed Sheeran mit Repeat It. Die besten aktuellen Hits.
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8: Ich bin Angela Kress. Guten Morgen. Erwerbstätige haben nach einer Auswertung der Techniker Krankenkasse im vergangenen Jahr so viele Arzneimittel verschrieben bekommen wie noch nie. Die bei der größten Krankenkasse versicherten gut 6 Millionen Erwerbstätigen lösten demnach Rezepte für mehr als 34 Millionen Präparate ein. Ganz oben auf der Liste stehen Herz-Kreislauf-Medikamente. Die Diskussion um die Rentenreform reißt noch immer nicht ab. Vor allem für das geplante Ende der Rente mit 63 gibt es Kritik aus den Bundesländern. Unionsfraktionschef Frei sieht aber keinen Spielraum für Nachbesserungen, sagte er bei Welt TV. Fiona Reinhardt berichtet.
9: Inzwischen kommt nicht mehr nur Kritik von CDU-Regierungschefs, auch kritische Stimmen aus der SPD werden lauter. Die zunehmende Kritik ändere aber nichts am Kurs der Regierung, betont Unionsfraktionschef Thorsten Frei. Man habe sich darauf geeinigt, die Vorschläge der Rentenkommission 1:1 umzusetzen. Würde man das Paket jetzt wieder aufschnüren, drohe die gesamte Reform zu scheitern.
8: Den vierten Tag in Folge kämpft die griechische Feuerwehr gegen mehrere große Wald- und Buschbrände westlich der griechischen Hauptstadt Athen. Auch im US-Bundesstaat Washington haben Feuer immense Schäden angerichtet. In Frankreich und Spanien ist die Lage im Moment weitgehend unter Kontrolle. In Bayern sind inzwischen mehr als 220.000 Balkonkraftwerke in Betrieb. Das geht aus Zahlen des sogenannten Marktstammdatenregisters hervor. Balkonkraftwerke sind kleine, steckerfertige Solaranlagen, mit denen zum Beispiel auch Mieter ihren eigenen Strom erzeugen können. Der Boom ist im ersten Halbjahr aber etwas abgeebbt, mit weniger Inbetriebnahmen als

0: noch im gleichen Zeitraum letztes Jahr.
1: Und jetzt Aktuelles aus Oberfranken.
2: Mit Anja Troll. Die Kinder in der oberfränkischen Region genießen die ersten Tage ihrer Sommerferien. Damit ihnen in den nächsten Wochen nicht langweilig wird, ist das Spielmobil wieder in Hof unterwegs. Das ist ein umgebauter Stadtbus, in den hat die kommunale Jugendarbeit der Stadt Spiele, Bastelmaterialien, Malsachen, Werkzeuge und vieles mehr gepackt. Das Spielmobil steht bis Anfang September jede Woche an einem anderen Spielplatz in Hof. Ab heute findet ihr es am Spielplatz Wittelsbacher Park. Bis Freitag könnt ihr täglich von 13 bis 17 Uhr vorbeischauen. Alle weiteren Stationen des Spielmobils in Hof findet ihr auf radiogalaxy.de.
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4: Heute unbedingt genug Wasser in die Tasche packen. Es wird richtig heiß heute, inklusive Hitzewarnung. Bis zu ganz 39 Grad sind heute drin. Ab Nachmittag sind dann regional auch immer wieder Schauer und Gewitter mit dabei. Und der Radio Galaxy Wettertrend? Es bleibt wie es ist, heiß und dazu vereinzelt Gewitter.
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2: Morgen immer noch auf der A9 Halle-Leipzig Richtung Nürnberg zwischen Markt Schorgast und dem Dreieck Bayreuth-Kulmbach aktuell 3 Kilometer stockender Verkehr.
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2: Haben wir am Bamberger Kreuz auf der A73 Lichtenfels Richtung Bamberg. Hier sind 100 erlaubt. Zwischen Zapfendorf und Windischletten auf der Höhe von Lauf. Hier wird sogar in beiden Richtungen geblitzt. Außerdem, wenn ihr von Bayreuth Richtung Kreuzen fahrt, kurz vor Wolfsbach an der Abfahrt nach Chemnatt. Und wir haben noch eine Laserkontrolle am Ortsausgang Dörfles-Essbach Richtung Coburg. Habt ihr auch noch was gesehen? Dann werdet Teil der Galaxy Community und meldet Staus oder Blitzer per WhatsApp an die 0800 007 0076. Alle Staus und Blitzer findet ihr auch online unter radiogalaxy.de und auf unserer kostenlosen Radio Galaxy App. Ich wünsche euch eine gute Fahrt.
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0: Guten Morgen, hier ist die Radio Galaxy Morning Show. Die erste Woche Sommerferien läuft und man merkt es direkt, wenn man durch die Büros läuft, ist es gefühlt halb leer. Alle sind irgendwo im Urlaub und da passieren ja oft die besten Geschichten. Ah, Dippi, du lachst schon, Dippi ist bei mir im Studio. Was ist dir Lustiges passiert im Urlaub?
1: Ich bin mal nach Abu Dhabi geflogen und kam dann am Flughafen an und da ist es ja so, da gibt es nicht diese klassischen Transferbusse, die man kennt, wo man ins Hotel gefahren wird von den Ferieninseln, sondern das sind alles ein bisschen kleiner, oftmals so kleinere Busse oder so Limousinen, weil es einfach nicht der klassische Pauschalurlauberort ja auch ist. Und da stand so ein Typ

0: zum Schild, da standen zwei Namen drauf und winkt schon so. Und ich habe dann auch gewunken, weil mein Name stand drauf. Und wir sind dann ins Auto eingestiegen und der fuhr los. Und ich war da schon mal dort vorher und dachte mir, hey, der fährt doch in die falsche Richtung irgendwie. Mein Hotel ist doch genau am anderen Ende der Stadt. Und sagt zu ihm, sorry, sir, this is the wrong way. Und dann sagt er, oder hat er gefragt, are you not Dr. Myers? Und dann habe ich mir gedacht, Dr. Myers bin ich nicht. Das war der andere Name, der auf dem Schild stand. Und dann sage ich, no, I'm the other guy.
1: Dip Old,
0: genau. Und dann hat er erstmal geflucht, hat dann telefoniert auf Arabisch, hat dann gewendet wie ein Irrer und hat mich dann quasi in mein Hotel gefahren. Also leider war ich nicht Dr. Myers. Ich hätte aber gern gewusst, wo Dr. Myers hingekommen oder untergekommen wäre.
1: Vielleicht hier Bush, wie heißt der, Bush Khalifa?
0: Hätte sein können, aber war es dann nicht. Also
1: wahrscheinlich hätte es dann spätestens beim Check-in Probleme gegeben.
0: Dr. Myers
1: mit dem Ausweis, schwierig. Und jetzt seid ihr dran, erzählt uns gerne eure Geschichte. Was habt ihr im Urlaub erlebt, worüber ihr heute noch lachen müsst? Ruft uns an oder schickt uns eine WhatsApp-Sprachnachricht 0800 007 0076.

0: Guten Morgen zusammen, Max hier in der Radio Galaxy Morning Show. Und ja, wir haben euch gefragt, was ist euch im Urlaub schon mal Lustiges passiert? Und es kommen die ersten Geschichten rein. Eine davon von einem echten Reality-TV-Urgestein aus Unterfranken. Hubert Feller, bekannt aus dem Dschungelcamp, hat sich bei mir gemeldet. Und auch bei ihm ist im Urlaub nicht alles so gelaufen, wie es geplant war.
1: Hallo lieber Max, einmal war ich im August in Dubai und da kam aus der Leitung, wo ich mich abduschen wollte, kochendes Wasser, ich habe mich verbrannt. Im Pool haben die damals Eiswürfeln reingeschmissen, um den auf 24 Grad runterzukühlen. Da habe ich gesagt, nee, das brauche ich nicht mehr. Wir haben so tolles Wetter hier in Bayern und in Deutschland. Was wollen wir mehr? Ich wünsche euch einen schönen Tag und liebe Grüße, euer Hupsi aus dem Dschungelcamp, Hubert Feller.
0: Danke dir, lieber Hubert, und auch ihr könnt uns eure Urlaubsgeschichten schicken. Egal, ob ein lustiger Fail, verrückte Begegnung oder einfach ein Moment, den ihr nie wieder vergessen werdet. Einfach per WhatsApp, Sprachnachricht oder per Anruf 0800 007 0076. Einen schönen Dienstagmorgen euch. 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
1: Es ist kurz vor 7:30. Hier ist Radio Galaxy, die Morning Show. Heute am Tag des Champagners. Und einer der Promis, der auch sehr gerne Champagner trinkt, ist Bill Kaulitz.
2: Wie viel Kalorien hat ein Champagner?
3: 100.
2: Na mein Gott, da kann ich ja mal ein paar Gläser trinken.
1: Wir haben für euch die besten aktuellen Hits mit am Start, auch an diesem Dienstagmorgen, gleich mit Holy Humberstone. Macht richtig gute Laune. Offenbach und Ella Henderson sind in der Playlist und One Republic mit Need Your Love. Die besten aktuellen Hits hier bei Radio Galaxy.
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9: Ich bin Angela Kress. Guten Morgen. Erwerbstätige haben nach einer Auswertung der Techniker Krankenkasse im vergangenen Jahr so viele Arzneimittel verschrieben bekommen wie noch nie. Die bei der größten Krankenkasse versicherten gut 6 Millionen Erwerbstätigen lösten demnach Rezepte für mehr als 34 Millionen Präparate ein. Ganz oben auf der Liste stehen Herz-Kreislauf-Medikamente. Die Diskussion um die Rentenreform reißt noch immer nicht ab. Vor allem für das geplante Ende der Rente mit 63 gibt es Kritik aus den Bundesländern. Unionsfraktionschef Frei sieht aber keinen Spielraum für Nachbesserungen, sagte er bei Welt TV. Fiona Reinhardt berichtet.
10: Inzwischen kommt nicht mehr nur Kritik von CDU-Regierungschefs, auch kritische Stimmen aus der SPD werden lauter. Die zunehmende Kritik ändere aber nichts am Kurs der Regierung, betont Unionsfraktionschef Thorsten Frei. Man habe sich darauf geeinigt, die Vorschläge der Rentenkommission 1:1 umzusetzen. Würde man das Paket jetzt wieder aufschnüren, drohe die gesamte Reform zu scheitern.
9: Den vierten Tag in Folge kämpft die griechische Feuerwehr gegen mehrere große Wald- und Buschbrände westlich der griechischen Hauptstadt Athen. Auch im US-Bundesstaat Washington haben Feuer immense Schäden angerichtet. In Frankreich und Spanien ist die Lage im Moment weitgehend unter Kontrolle. In Bayern sind inzwischen mehr als 220.000 Balkonkraftwerke in Betrieb. Das geht aus Zahlen des sogenannten Marktstammdatenregisters hervor. Balkonkraftwerke sind kleine, steckerfertige Solaranlagen, mit denen zum Beispiel auch Mieter ihren eigenen Strom erzeugen können. Der Boom ist im ersten Halbjahr aber etwas abgeebbt, mit weniger Inbetriebnahmen als noch im gleichen Zeitraum letztes Jahr.
0: Und jetzt Aktuelles aus Oberfranken.
11: Mit Anja Troll. Allerdoch Annafest hieß es gestern zum letzten Mal in diesem Jahr. Seit dem 24. Juli wurde im Forchheimer Kellerwald gefeiert. Heuer zum 186. Mal. Das erste Mal als Stadtoberhaupt begleitet hat das Annafest Oberbürgermeisterin Martina Hebendanz. Ihr Fazit gegenüber Radio Galaxy durchweg positiv.
12: Alle haben dazu beigetragen, dass dieses Annafest ein echtes Fest der Gemeinschaft war. Und das erfüllt mich mit Stolz. Und es war für mich wirklich ganz, ganz besonders, als Oberbürgermeisterin dieses Annafest heuer genießen zu dürfen. Natürlich auch der Bieranstich, mein erster Bieranstich am Annafest war etwas ganz Besonderes. Und ich muss sagen, ja, ich freue mich schon jetzt aufs nächste Annafest.
11: Das findet dann vom 23. Juli bis 2. August 2027 statt.
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14: Heute wieder einer der heißesten Tage des Sommers. Es gibt sogar eine Hitzewarnung. Jetzt früh schon ultra warm. Es hat kaum abgekühlt in der Nacht. Bis zu 39 Grad sind heute drin. Ab Nachmittag ziehen regional dann vor allem Schauer und Gewitter durch. Und der Radio Galaxy Wettertrend? Auch die nächsten Tage bleiben heiß. Vereinzelt gibt's weiterhin Gewitter.
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15: Servus, liebe Autofahrer. Kurzer Blick auf die Straßen. Verkehr läuft gut an diesem Dienstagmorgen. Freie Fahrt momentan, aber Vorsicht, es wird geblitzt. An der B 2 in Oberfranken, Höhe Oberkonnersreuth, und in Mittelfranken steht eine in Halsbronn in der Ansbacher Straße. Staus und Blitzer könnt ihr natürlich auch heute Morgen bei uns kostenlos abliefern. Ruft durch oder schickt uns gerne auch eine Sprachnachricht. 0800

0: 007 0076. Danke und gute Fahrt.
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0: sind die Reality-TV- und RTL-Fans unter euch? Max hier für euch bei Radio Galaxy. Ja, gute Nachrichten, denn die Verräter, die sind jetzt zurück.
1: Wenn ich euch jetzt an der Schulter berühre,

0: höre, dann seid ihr ein Verräter.
1: Naja, die neue Staffel gibt es ab sofort bei RTL Plus und ab dem 17. August dann auch im Free TV bei RTL. Ganz ehrlich, also ich habe die Sendung noch nie selbst gesehen, aber ich weiß, dass Lea aus der Redaktion ein Riesenfan davon ist. Ich finde, das Konzept klingt ja an sich schon spannend. Promis ziehen in ein Schloss und müssen herausfinden, wer heimlich zu den Verrätern gehört. Die versuchen natürlich, unerkannt zu bleiben und die anderen auszutricksen. Also so ein bisschen wie Werwolf, wie Taktik. Viel Taktik ist dabei, viel Misstrauen. Und die Frage, wem kann man hier eigentlich noch glauben? Mit dabei sind dieses Jahr unter anderem Kathi Hummels, Max Kruse und Gabriel Kelly. Mal schauen, wer am Ende den besseren Riecher hat.

Max hier für euch in der Radio Galaxy Morning Show. Wenn es für euch heute in die Arbeit geht oder nach draußen generell, denkt auf jeden Fall nochmal an viel zu trinken. Denn es wird nochmal richtig heiß heute im Laufe des Tages. Da kann man eigentlich gar nicht genug Wasser dabei haben und Sonnencreme sowieso. Also ich bin schon so ein bisschen rot im Nacken. Naja, war wohl ein bisschen wenig Sonnencreme gestern am See. Aber naja, da lernt man ja bekanntlich draus oder auch nicht. Wir

Für euch die besten aktuellen Hits mit am Start. Jetzt mit einem Song, finde ich, der schon so ein bisschen auch nach Sommer klingt. Von Kygo, Khaled und Griffin. Save My Love. Perfekt, um jetzt im Auto den Lautsprecher noch so ein bisschen aufzudrehen. 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

0: Es ist kurz vor 8. Guten Morgen, ihr hört die Radio Galaxy Morning Show. Na, braucht ihr ein bisschen gute Laune für diesen Dienstagmorgen? Bekommt ihr gleich mit The Bowser Magnetic. Finde ich, hat einen richtig guten Beat und perfekt auch, ja, um wach zu werden bei einer Tasse Kaffee. Sia und Sean Paul sind in der Playlist mit Cheap Thrills und einer, der auch richtig viel Power hat, finde ich, Flo mit Leak It. Euch einen schönen Dienstagmorgen, hier ist Radio Galaxy.
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9: Ich bin Angela Kress. Guten Morgen. Rhein und Donau haben gerade wenig Wasser und das ist auch ein gesamtgesellschaftliches Problem. Das hat ein Wirtschaftsexperte des Instituts der deutschen Wirtschaft, der ARD, gesagt. Was am Rhein beginne, könne am Ende auch an Tankstellen oder im Supermarkt sichtbar sein. Mit wenig Wasser können Schiffe nicht so schwer beladen werden und Güter müssen durch mehr Schiffe transportiert werden. Das kann die Produkte am Ende teurer machen. Unionsfraktionschef Frei sieht keinen Spielraum für Nachbesserungen am Rentenpaket. Das sagte er bei Welt TV und reagiert damit auf immer mehr Kritik. Die richtet sich vor allem gegen Pläne, dass es in Zukunft nicht mehr möglich sein soll, nach 45 Beitragsjahren abschlagsfrei in Rente zu gehen. 7 von 16 Ministerpräsidentinnen und Präsidenten haben sich mittlerweile gegen die Abschaffung der Frühverrentung ausgesprochen. Knapp 9 Millionen Menschen in Deutschland besitzen derzeit Kryptowährungen. Das entspricht einem Anteil von rund 13% der volljährigen Bevölkerung, wie aus einer Umfrage der Beratungsfirma Bearing Point hervorgeht. Tine Klimach berichtet.
10: Die große Mehrheit schaut eher distanziert auf digitale Währungen. Über 67% besitzen keine Kryptowährungen und wollen das auch nicht. Wer Bitcoin und Co. länger als ein Jahr im Privatvermögen hält, kassiert mögliche Gewinne komplett steuerfrei. Das soll sich künftig ändern. Viele Details zu den Plänen von Finanzminister Klingbeil sind aber noch unklar.
9: Wer bei Neumarkt in der Oberpfalz unterwegs ist, muss sich auf Verzögerungen einstellen. Ein tonnenschweres Bauteil ist da am Abend auf der B299 von einem Schwertransporter gefallen. Ein Spezialkran soll es aus dem Straßengraben ziehen. Erste Erkenntnisse deuten darauf hin, dass bei dem Lastwagen eine Achse gebrochen sein könnte.
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11: Mit Anja Troll. Der Spielplan für die neue Basketball-Bundesliga-Saison ist gestern vorgestellt worden. Für die Bamberg Baskets beginnt die neue Saison gleich mit einem Kracher. Am ersten Spieltag am 20. September reisen die Bamberger zum FC Bayern München Basketball. Dort gibt es dann auch gleich ein Wiedersehen mit dem neuen Bayern-Headcoach Anton Gavel, der zuletzt in Bamberg an der Seitenlinie stand. Am zweiten Spieltag müssen die Bamberger nach Vechta. Das erste Heimspiel bestreiten die Bamberg Baskets am 26. September gegen Ludwigsburg.
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0: Heute unbedingt genug Wasser in die Tasche packen. Es wird richtig heiß heute, inklusive Hitzewarnung. Bis zu ganz 39 Grad sind heute drin. Ab Nachmittag sind dann regional auch immer wieder Schauer und Gewitter mit dabei. Und der Radio Galaxy Wettertrend? Es bleibt wie es ist, heiß und dazu vereinzelt Gewitter.
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2: Servus, aktuell 4 Kilometer Stau auf der A9 Halle-Leipzig Richtung Nürnberg und zwar zwischen Markt Schorgast und dem Dreieck Bayreuth-Kulmbach. Ihr braucht ungefähr eine Viertelstunde länger. Und auf der B85 bei Kronach werden aktuell Baumpflegearbeiten gemacht und zwar in der Ortsdurchfahrt von Kronach. Bis Freitag geht das Ganze, deshalb ist da auch die Straße gesperrt.
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2: In Forchheim in der Schönbornstraße, hier sind 30 erlaubt, außerdem zwischen Kulmbach und Katschenreuth, auf der Melkendorfer Umgehung unter der Brücke, dann auf der A73 Lichtenfels Richtung Bamberg am Bamberger Kreuz, hier sind 100 und in Dörfles bei Kronach, da wird auf der Höhe der Bushaltestelle noch geblitzt. Habt ihr sonst auch noch was gesehen? Die Studio- und WhatsApp-Hotline 0800 007 0076 und alle Staus und Blitzer findet ihr auch online unter radiogalaxy.de und auf unserer kostenlosen Radio Galaxy App. Gute Fahrt euch!
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0: Hier ist die Radio Galaxy Morning Show und das Netz schäumt gerade über wegen eines Duschgels.
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0: Ja, zugegeben, es ist nicht irgendein Duschgel. Es ist ein Duschgel von Pepsi Cola. Die US-Kosmetikmarke Glamla, die bringt jetzt gemeinsam mit Pepsi eine Körperpflegekollektion raus. Der Start, der ist erstmal in den USA und es gibt genau zwei Produkte. Ein Duschgel, das soll nach Wildkirsche und Cola riechen, und ein Körperpeeling mit Vanille-Pepsi-Duft. Keine Angst, ganz nach klebriger Limo soll sich das Ganze aber nicht auf der Haut anfühlen. In den Produkten stecken unter anderem Shea Butter und Niacinamid, soll die Haut pflegen. Besonders verrückt, die Entwicklung, die hat über 5 Jahre gedauert und angeblich wurden mehr als 3000 verschiedene Pepsi-Düfte getestet. Ja, die große Frage ist jetzt, würdet ihr morgens lieber nach Kirsch-Cola oder nach Vanille-Pepsi riechen? Ekel.

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Hier ist Radio Galaxy, die Morning Show mit Max. Schön, dass ihr mit am Start seid. Wer in den letzten Jahren auf der A3 unterwegs war, der kennt das Bild, ne? Lauter Baustellen, Tempolimits, verengte Spuren und, naja, jede Menge Geduld war gefragt. Damit ist jetzt erstmal Schluss. Ja, gestern ist der 6-spurige Ausbau von der A3 zwischen Bibelried und Fürth-Erlangen offiziell freigegeben worden. Nach rund 6 Jahren Bauzeit soll der Verkehr jetzt wieder, ja, ein bisschen flüssiger rollen. Insgesamt wurden 76 Kilometer Autobahnen ausgebaut und rund 90 Brücken erneuert oder neu gebaut. Und es gibt einen kleinen Anreiz, dass die Strecke auch so bleibt, denn der Betreiber bekommt sein Geld nur dann in voller Höhe. Achtung, wenn die Autobahn im Top-Zustand ist, heißt also Schlaglöcher oder unnötige Baustellen werden richtig, richtig teuer. Für uns Autofahrer könnte das am Ende vor allem eins bedeuten: weniger Stau und mehr freie Fahrt. Jetzt auch perfekt, ey. In der Urlaubszeit, ja, wenn gerade so viele in den Ferien unterwegs sind, ist das natürlich, ja, doch schon eine sehr gute Sache. Hier ist Radio Galaxy für euch am Dienstag. Schön, dass ihr mit am Start seid.

0: ist kurz vor 8:30. Kommt gut in diesen Dienstagvormittag. Kiss Radio Galaxy mit Max. Wir haben für euch die besten aktuellen Hits mit am Start, auch gleich nach 9:30. Mit Kato, Turn the Lights Off. Perfekt, um die Lichter anzuschalten, nicht auszuschalten und einfach das Radio ein bisschen aufzudrehen. Da wird man auf jeden Fall wach. Tom Grennan ist mit am Start und Chris de Serendie, Good All Days. Klingt nach einem richtig schönen Sommerabend.
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8: Ich bin Angela Kress. Guten Morgen. Rhein und Donau haben gerade wenig Wasser und das ist auch ein gesamtgesellschaftliches Problem. Das hat ein Wirtschaftsexperte des Instituts der deutschen Wirtschaft, der ARD, gesagt. Was am Rhein beginne, könne am Ende auch an Tankstellen oder im Supermarkt sichtbar sein. Mit wenig Wasser können Schiffe nicht so schwer beladen werden und Güter müssen durch mehr Schiffe transportiert werden. Das kann die Produkte am Ende teurer machen. Unionsfraktionschef Frei sieht keinen Spielraum für Nachbesserungen am Rentenpaket. Das sagte er bei Welt TV und reagiert damit auf immer mehr Kritik. Die richtet sich vor allem gegen Pläne, dass es in Zukunft nicht mehr möglich sein soll, nach 45 Beitragsjahren abschlagsfrei in Rente zu gehen. 7 von 16 Ministerpräsidentinnen und Präsidenten haben sich mittlerweile gegen die Abschaffung der Frühverrentung ausgesprochen. Knapp 9 Millionen Menschen in Deutschland besitzen derzeit Kryptowährungen. Das entspricht einem Anteil von rund 13% der volljährigen Bevölkerung, wie aus einer Umfrage der Beratungsfirma Bearing Point hervorgeht. Tine Klimach berichtet.
9: Die große Mehrheit schaut eher distanziert auf digitale Währungen. Über 67% besitzen keine Kryptowährungen und wollen das auch nicht. Wer Bitcoin und Co. länger als ein Jahr im Privatvermögen hält, kassiert mögliche Gewinne komplett steuerfrei. Das soll sich künftig ändern. Viele Details zu den Plänen von Finanzminister Klingbeil sind aber noch unklar.
8: Wer bei Neumarkt in der Oberpfalz unterwegs ist, muss sich auf Verzögerungen einstellen. Ein tonnenschweres Bauteil ist da am Abend auf der B299 von einem Schwertransporter gefallen. Ein Spezialkran soll es aus dem Straßengraben ziehen. Erste Erkenntnisse deuten darauf hin, dass bei dem Lastwagen eine Achse gebrochen sein könnte.
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10: Mit Anja Troll.

0: Mit einem Benefizkonzert haben die Goldkronacher Chöre 1.400 Euro für das Projekt Domino der Geschwister-Gummi-Stiftung gesammelt. Das Sommerkonzert fand Mitte Juli in der evangelischen Stadtkirche Goldkronach statt. Das Projekt unterstützt Kinder und Jugendliche, die mit einem psychisch erkrankten Elternteil aufwachsen. Ehrenamtliche Patinnen und Paten begleiten sie im Alltag und schenken ihnen Zeit und geben ihnen Halt. Mit der Spende werden künftig gemeinsame Ausflüge und Aktivitäten finanziert.
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2: Heute wieder einer der heißesten Tage des Sommers. Es gibt sogar eine Hitzewarnung. Jetzt früh schon ultra warm. Es hat kaum abgekühlt in der Nacht. Bis zu 39 Grad sind heute drin. Ab Nachmittag ziehen regional dann vor allem Schauer und Gewitter durch. Und der Radio Galaxy Wettertrend? Auch die nächsten Tage bleiben heiß. Vereinzelt gibt's weiterhin Gewitter.
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0: Servus, aktuell 4 Kilometer Stau auf der A9 Halle-Leipzig Richtung Nürnberg und zwar zwischen Markt Schorgast und dem Dreieck Bayreuth-Kulmbach. Ihr braucht ungefähr eine Viertelstunde länger. Und auf der B85 bei Kronach werden aktuell Baumpflegearbeiten gemacht und zwar in der Ortsdurchfahrt von Kronach. Bis Freitag geht das Ganze, deshalb ist da auch die Straße gesperrt.
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0: In Forchheim in der Schönbornstraße, hier sind 30 erlaubt, außerdem zwischen Kulmbach und Katschenreuth, auf der Melkendorfer Umgehung unter der Brücke, dann auf der A73 Lichtenfels Richtung Bamberg am Bamberger Kreuz, hier sind 100 und in Dörfles bei Kronach, da wird auf der Höhe der Bushaltestelle noch geblitzt. Habt ihr sonst auch noch was gesehen? 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

0: Radio Galaxy ist hier am Dienstagmorgen und heute ist ja nicht irgendein Dienstag. Heute ist ein ganz besonderer Aktionstag, zumindest für alle, die finden, ein bisschen Prickeln im Glas hat noch keinem geschadet. Es ist Tag des Champagners und ich finde, wenn man über Champagner spricht, kommt man an einer Frau nicht vorbei. Claudia Obert, quasi die Champagner-Queen. Für sie ist der Schaumwein nicht einfach nur ein Getränk, sondern fast schon eine Lebenseinstellung.
1: Champagner ist nun wirklich kein Luxus. Diese französische Limonade ist Grundnahrungsmittel.
0: Ja, also Fasotte, irgendwo die Korken knallen, bitte mit Stil, ne? Glas hoch, anstoßen und kurz so tun, als würdet ihr gerade in einem kleinen Café in Paris sitzen.

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Einen schönen Dienstag euch, hier ist Radio Galaxy und viele Grüße an der Stelle an alle, die sich gerade schon auf dem Weg in den Urlaub befinden. Die Natalia hat mir gerade geschrieben, per WhatsApp ins Studio an die 0800 007 0076. Ja, für sie ist jetzt auch mittlerweile der Urlaubsmodus an, denn für sie geht es gerade mit den besten Freundinnen zum Flughafen in Nürnberg. Gegen Mittag startet da ihr Flieger nach Palma de Mallorca, dann ist erstmal 3 Tage Bierkönig angesagt und dann eine Woche entspannen. Ein bisschen Pool, ein bisschen Meer, ein kleiner Bootsausflug ist geplant. Also das klingt mal nach einer richtig schönen Zeit. Euch auf jeden Fall einen schönen Urlaub. Und egal, ob ihr wegfahrt oder zu Hause bleibt, wir haben für euch auf jeden Fall die besten aktuellen Hits mit am Start hier bei Radio Galaxy. Schön, dass ihr mit am Start

0: Morgen, hier ist die Radio Galaxy Morning Show. Viele Grüße an der Stelle an alle, die sich schon auf dem Weg in den Urlaub befinden. Vielleicht habt ihr ja ein, zwei Wochen frei und könnt einfach so ein bisschen die freie Zeit genießen. Gleich hebt ihr einen Flieger ab in München zum Beispiel nach Sofia, nach Bulgarien um 9.15 Uhr. Und es geht einer nach Amsterdam um 9.25 Uhr. Also so viele schöne Reiseziele. Hätte ich direkt Bock auf Urlaub. Naja, muss ich mich wohl noch ein bisschen gedulden. Wir haben für euch die besten aktuellen Hits mit am Start. Gleich nach 9 mit einem Song, der auf jeden Fall nach Sommerurlaub klingt. Luis Fonsi mit Justin Bieber, Despacito, Oliver Rodrigo ist mit in der Playlist und Taylor Swift.
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10: Ich bin Angela Kress. Guten Morgen. Angesichts des Massenandrangs auf die spanische Exklave Ceuta fordert die Gewerkschaft der Polizei Konsequenzen für Deutschland. Die Bundespolizei müsse zu einer modernen, flexiblen Grenzpolizei aufgerüstet werden, sagte GdP-Chef Roßkopf der Rheinischen Post. Katrin Müller berichtet.
11: Nach dem Massenandrang in Ceuta wollen die EU-Innenminister unter anderem über einen besseren Schutz der Außengrenzen beraten. Spaniens Regierung betont aber, der größte Teil der Migranten sei nach Marokko zurückgekehrt. Sie wirft den anderen EU-Staaten vor, die Krise politisch auszuschlachten.
10: Westlich von Athen in Griechenland sind die Waldbrände noch immer nicht unter Kontrolle. 11 Ortschaften mussten gestern evakuiert werden. Im US-Bundesstaat Washington brannten Behördenangaben zufolge rund um die Stadt Spokane mehr als 700 Häuser und andere Gebäude ab. Und im Osten der Niederlande wurde ein Campingplatz mit etwa 300 Urlaubern vorsorglich evakuiert. Dort brennt es in einem Naturschutzgebiet. FDP-Generalsekretär Hagen hat der Bundesregierung mit Blick auf die Rentendiskussion ein Rentenchaos vorgeworfen. Mehrere Ministerpräsidenten hatten zuvor kritisiert, dass die sogenannte Rente mit 63 abgeschafft werden soll. Unionsfraktionschef Frei betonte aber bei Welt TV, dass er keinen Spielraum für Nachbesserungen sehe. Die Vorschläge einer Kommission sollen übernommen werden. Ein geplatzter Reifen eines Lastwagens hat auf der Autobahn 8 bei Holzkirchen einen Unfall mit 13 nachfolgenden Autos ausgelöst. Glück im Unglück, verletzt wurde dabei laut Polizei niemand. Die Reifenteile verteilten sich am frühen Morgen über alle Spuren in Fahrtrichtung München. Es kam zu erheblichen Verkehrsbehinderungen.
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12: Mit Anja Troll. Bei Karsendorf im Landkreis Kulmbach ist am Nachmittag ein 45-jähriger Cabrio-Fahrer gestorben. Der Mann ist mit seinem BMW von Hutschdorf in Richtung Döllnitz gefahren. Aus noch ungeklärter Ursache ist das Auto nach links von der Fahrbahn abgekommen, hat sich mehrfach überschlagen und ist auf einem Stoppelfeld liegen geblieben. Er wurde aus dem Auto geschleudert und schwer verletzt. Ein Notarzt hat ihn noch an der Unfallstelle versorgt, später ist er im Krankenhaus gestorben. Die Kreisstraße war am Nachmittag stundenlang voll gesperrt, der Schaden liegt etwa bei 15.000 Euro.
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13: Heute unbedingt genug Wasser in die Tasche packen. Es wird richtig heiß heute, inklusive Hitzewarnung. Bis zu ganz 39 Grad sind heute drin. Ab Nachmittag sind dann regional auch immer wieder Schauer und Gewitter mit dabei. Und der Radio Galaxy Wettertrend? Es bleibt wie es ist, heiß und dazu vereinzelt Gewitter.
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12: Servus, Achtung auf der A9 Halle-Leipzig Richtung Nürnberg. Da ist eine Person auf der Straße zwischen dem Rastplatz Lipperts und Hof West. Bitte seid hier besonders vorsichtig. Hier ist eine Person auf der Straße. Und auf der A9 Halle-Leipzig Richtung Nürnberg zwischen Markt Schorgast und dem Dreieck Bayreuth-Kulmbach. 6 Kilometer stockender Verkehr. Ungefähr eine Viertelstunde braucht ihr länger.
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12: In Pfaffendorf bei Altenkunstadt, außerdem zwischen Kulmbach und Katschenreuth, auf der Melkendorfer Umgehung direkt unter der Brücke, in Forchheim in der Schönbornstraße, hier sind 30 erlaubt und auf der A73 Lichtenfels Richtung

0: Bamberg, direkt am Bamberger Kreuz. Hier sind 100 erlaubt. Habt ihr auch was gesehen? Dann werdet Teil der Galaxy Community und meldet Staus oder Blitzer per WhatsApp an die 0800 007 0076. 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

0: Despacito. Guten Morgen, hier ist die Radio Galaxy Morning Show. Die erste Woche Sommerferien läuft und man merkt es direkt, wenn man durch die Büros läuft, ist es gefühlt halb leer. Alle sind irgendwo im Urlaub und da passieren ja oft die besten Geschichten. Ah, Dippi, du lachst schon, Dippi ist ja bei mir im Studio. Was ist dir Lustiges passiert im Urlaub?
1: Ich bin mal nach Abu Dhabi geflogen und kam dann am Flughafen an und da ist es ja so, da gibt es nicht diese klassischen Transferbusse, die man kennt, wo man ins Hotel gefahren wird von den Ferieninseln, sondern das sind alles ein bisschen kleiner, oftmals so kleinere Busse oder so Limousinen, weil es einfach nicht der klassische Pauschalurlauberort ja auch ist. Und da stand so ein Typ mit so einem Schild, da standen zwei Namen drauf und winkt schon so und ich habe dann auch gewunken, weil mein Name stand drauf und wir sind dann ins Auto eingestiegen und der fuhr los und ich war da schon mal dort vorher und dachte mir, hey, der fährt doch in die falsche Richtung irgendwie, mein Hotel ist doch genau am anderen Ende der Stadt und sagt zu ihm, sorry sir, this is the wrong way und dann sagt er, oder hat er gefragt, are you not Dr. Myers? Und dann habe ich mir gedacht, Dr. Myers bin ich nicht, das war der andere Name, der auf dem Schild stand und dann sage ich, no, I'm the other guy.
0: Dip-Old.
1: Ja, Dip-Old, genau. Und dann hat er erstmal geflucht, hat dann telefoniert auf Arabisch, hat dann gewendet wie ein Irrer und hat mich dann quasi in mein Hotel gefahren. Also
0: der
1: leider war
0: vor.
1: Ich nicht Dr. Myers. Ich hätte aber gern gewusst, wo Dr. Myers hingekommen oder untergekommen wäre.
0: Vielleicht hier Bush, wie heißt der, Bush Khalifa?
1: Ja, hätte sein können, aber war es dann nicht. Also
0: wahrscheinlich hätte es dann spätestens beim Check-in Probleme
1: gegeben. Dr. Myers.
0: Dr. Myers mit dem Ausweis, schwierig. Und jetzt seid ihr dran, erzählt uns gerne eure Geschichte. Was habt ihr im Urlaub erlebt, worüber ihr heute noch lachen müsst? Ruft uns an oder schickt uns eine WhatsApp-Sprachnachricht 0800 007 0076.

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0: Guten Morgen zusammen, Max hier in der Radio Galaxy Morning Show. Und ja, wir haben euch gefragt, was ist euch im Urlaub schon mal Lustiges passiert? Und es kommen die ersten Geschichten rein. Eine davon von einem echten Reality-TV-Urgestein aus Unterfranken. Hubert Feller, bekannt aus dem Dschungelcamp, hat sich bei mir gemeldet. Und auch bei ihm ist im Urlaub nicht alles so gelaufen, wie es geplant war.
1: Hallo lieber Max, einmal war ich im August in Dubai und da kam aus der Leitung, wo ich mich abduschen wollte, kochendes Wasser, ich habe mich verbrannt. Im Pool haben die damals Eiswürfeln reingeschmissen, um den auf 24 Grad runterzufüllen. Da habe ich gesagt, nee, das brauche ich nicht mehr. Wir haben so tolles Wetter hier in Bayern und in Deutschland. Was wollen wir mehr? Ich wünsche euch einen schönen Tag und liebe Grüße, euer Hupsi aus dem Dschungelcamp, Hubert Feller.
0: Danke dir. Ihr lieber Hubert, und auch ihr könnt uns eure Urlaubsgeschichten schicken. Egal ob ein lustiger Fail, verrückte Begegnung oder einfach ein Moment, den ihr nie wieder vergessen werdet. Einfach per WhatsApp, Sprachnachricht oder per Anruf 0800 007 0076. Einen schönen Dienstagmorgen euch. Hier ist Radio.

0: Es ist kurz vor 9:30 hier bei uns bei Radio Galaxy. Ja, es ist nochmal die Chance da, das Fenster aufzureißen, ein bisschen frische Luft reinzulassen, bevor es dann später wieder richtig warm wird. Wir liefern euch schon jetzt die besten aktuellen Hits zum Abkühlen gleich nach 9:30 mit Temper City Self-Aware, Jason Derulo und Newcastle mit in der Playlist und Clock Clock, die besten aktuellen Hits für euren Dienstagmorgen.
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0: Wo sind die Reality-TV- und RTL-Fans unter euch? Maxi für euch bei Radio Galaxy. Ja, gute Nachrichten, denn die Verräter, die sind jetzt zurück.
1: Wenn ich euch jetzt an der Schulter berühre, dann seid ihr ein Verräter.
0: Naja, die neue Staffel gibt es ab sofort bei RTL Plus und ab dem 17. August dann auch im Free TV bei RTL. Ganz ehrlich, also ich habe die Sendung noch nie selbst gesehen, aber ich weiß, dass Lea aus der Redaktion ein Riesenfan davon ist. Ich finde, das Konzept klingt ja an sich schon spannend. Promis ziehen in ein Schloss und müssen herausfinden, wer heimlich zu den Verrätern gehört. Die versuchen natürlich, unerkannt zu bleiben und die anderen auszutricksen. Also so ein bisschen wie Werwolf, wie Taktik. Viel Taktik ist dabei, viel Misstrauen. Und die Frage, wem kann man hier eigentlich noch glauben? Mit dabei sind dieses Jahr unter anderem Kathi Hummels, Max Kruse und Gabriel Kelly. Mal schauen, wer am Ende den besseren Riecher hat.

0: Hier ist die Radio Galaxy Morning Show und das Netz schäumt gerade über wegen eines Duschgels.
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0: Ja, zugegeben, es ist nicht irgendein Duschgel. Es ist ein Duschgel von Pepsi Cola. Die US-Kosmetikmarke Glamlight, die bringt jetzt gemeinsam mit Pepsi eine Körperpflegekollektion raus. Der Start, der ist erstmal in den USA und es gibt genau zwei Produkte. Ein Duschgel, das soll nach Wildkirsche und Cola riechen, und ein Körperpeeling mit Vanille-Pepsi-Duft. Keine Angst, ganz nach klebriger Limo soll sich das Ganze aber nicht auf der Haut anfühlen. In den Produkten stecken unter anderem Shea Butter und Niacinamid, soll die Haut pflegen. Besonders verrückt, die Entwicklung, die hat über 5 Jahre gedauert und angeblich wurden mehr als 3000 verschiedene Pepsi-Düfte getestet. Ja, die große Frage ist jetzt, würdet ihr morgens lieber nach Kirsch-Cola oder nach Vanille-Pepsi riechen?

0: Georgie Noriega, REC 808, Shadow Towers,
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0: Hier ist Radio Galaxy, die Morning Show. Es ist kurz vor 10 und Leute, ich bin schon gerade so ein bisschen neidisch. Die Marina hat sich nämlich gemeldet per WhatsApp 0800 007 0076. Sie ist gerade im Urlaub auf Mallorca.
1: Ich wollte nur liebe Grüße sagen. Es war wie jedes Jahr eine sehr schöne Urlaubswoche. Meine zweite Heimat, Pagera. Ich bin jetzt da zum 60. Mal gewesen. Also wahnsinnig schön und wieder mal Delfinfahrten. Echt ein Traum.
0: Ja, das klingt auf jeden Fall richtig nach Sommer. Viel Spaß dir auf jeden Fall noch im Urlaub und viele Grüße an alle da draußen, die jetzt schon mitten im Urlaub stecken und natürlich auch an diejenigen, die noch in der Arbeit die Stellung halten. Wir haben für euch gleich Harry Styles in der Playlist. Glockenbach ist mit am Start und Shawn Mendes, die besten aktuellen Hits.
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6: Ich bin Angela Kress. Die Hitze bremst auch die Bahn aus und war ein Grund dafür, dass im Juli erneut nur etwas mehr als die Hälfte der Fernzüge ohne größere Verzögerungen am Ziel angekommen ist. Mit rund 53% blieb die Quote im Vergleich zum Juni damit unverändert. Nicht nur die Hitze, auch immer mehr Anlagenstörungen und viele Baustellen machen der Bahn zu schaffen. Die Diskussion um die Rentenreform reißt nicht ab und aus der Rentenkommission kommen Warnungen, einzelne Bausteine aufzuweichen. Der stellvertretende Vorsitzende sagte den Funke-Zeitungen, die Abschaffung der sogenannten Rente mit 63 müsse in dem Paket bleiben, sonst könne das ganze Haus der Reform zusammenstürzen. Die vorgeschlagenen Maßnahmen seien nur in einem ausgewogenen Paket langfristig finanzierbar. In Deutschland wurde im ersten Halbjahr weniger Energie verbraucht als im ersten Halbjahr 2025. Das hat die Arbeitsgemeinschaft Energiebilanzen hochgerechnet. Die Gründe: die Konjunktur schwächelt und Energie ist teuer. Katrin Müller berichtet.
7: Den hohen Ölpreis merkt man nicht nur beim Tanken. Deshalb wird, wo es geht, Energie gespart. Der Prognose zufolge sank der Verbrauch von Mineralöl im ersten Halbjahr um 8%. Bei leichtem Heizöl ging es sogar um mehr als ein Drittel nach unten. Zugelegt haben unter anderem die erneuerbaren Energien, vor allem durch ein starkes Plus bei der Windkraft. Der Löwenanteil von mehr als 75% entfällt aber weiter auf fossile Brennstoffe.
6: In mehreren Ländern in Europa und in den USA kämpfen Einsatzkräfte gerade gegen heftige Waldbrände. Und auch in Bayern ist es teilweise extrem trocken mit hoher Waldbrandgefahr. Der Deutsche Wetterdienst hat an mehreren Messstationen für heute die höchste Gefahrenstufe ausgerufen. Und zwar an den Stationen Schonungen-Meinberg, Lohr-Halsbach und Ostheim vor der Rhön.
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8: Mit Anja Troll. Vor der Lichtenfelser Stadtpfarrkirche ist das erste Wahrzeichen des diesjährigen Korbmarkts bereits zu sehen. Das Flechtkunstwerk In Memoriam Aqua Purae des polnischen Künstlers Maciej Pawlak weist schon jetzt auf das große Flechtfestival im September hin. Der 45. Lichtenfelser Korbmarkt findet vom 18. bis 20. September statt. Erwartet werden mehr als 80 Flechthandwerker und Künstler aus 20 Ländern. Zum Programm gehören außerdem Ausstellungen, Flechtkurse und ein erweitertes Marktangebot rund um die Stadtpfarrkirche. Für Festivalstimmung sorgen mehr als 20 Bands und Musikgruppen auf mehreren Bühnen mit einem musikalischen Mix aus Jazz, Blues und Rock über Pop bis hin zu Blasmusik und Partymusik. Weitere Details werden in Kürze von der Stadt Lichtenfels veröffentlicht und sind dann unter korbmarkt.de abrufbar.
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8: Heute habt ihr hoffentlich nicht so viel an, denn wir erwarten den heißesten Tag der Woche, bis zu 37 Grad und viel Sonne mit Wolken gepaart. In Strullendorf bei Bamberg werden es maximal 35 und im Frankenwald und Fichtelgebirge, da kann später auch mal ein bisschen Regen oder auch ein Gewitter durchziehen. Der Galaxy-Wettertrend. Morgen und am Donnerstag dann viel Sonne und alles trocken. Morgen ähnliche Temperaturen wie heute, 35 Grad. Donnerstag wird es dann ein bisschen milder.
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8: Wir haben aktuell stockenden Verkehr auf der A9 Halle-Leipzig Richtung Nürnberg zwischen Bad Berneck-Himmelkron und dem Dreieck Bayreuth-Kulmbach. Ihr braucht hier bloß ein paar Minuten länger. Und die B85 in Kronach ist aktuell gesperrt und zwar noch bis Freitag. Hier laufen nämlich Baumpflegearbeiten.
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8: In Betzenstein direkt am Freibad, da wird eine Lasermessung gemacht. Außerdem haben wir noch einen in Pfaffendorf bei Altenkuhnstadt. Zwischen Kulmbach und Katschenreuth wird auf der Melkendorfer Umgehung unter der Brücke geblitzt. In Forchheim dann in der Schönbornstraße, hier sind 30 erlaubt. Und dann haben wir auf der A73 Lichtenfels Richtung Bamberg direkt am Bamberger Kreuz noch einen Blitzer. Hier sind 100 erlaubt. Habt ihr auch noch was gesehen? Dann werdet Teil der Galaxy Community und meldet Staus oder Blitzer per WhatsApp an die 0800.

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absolut geile Film aus den 90ern feiert sein TV-Comeback. Hi, Lea hier für euch. Alle, die in den 90s und 2000ern aufgewachsen sind, erinnern sich sicherlich noch an diesen Film. Für mich wirklich absolut Kindheit. Clueless. Wer es nicht mehr ganz im Kopf hat, ging darum, die reiche Highschool-Schülerin Cher aus Beverly Hills liebt Shopping, Partys und Makeovers. Sie nimmt sich vor, die neue Mitschülerin von Kopf bis Fuß ein bisschen umzustylen. Nur blöd, dass dabei ihr eigenes Liebesleben plötzlich komplett durcheinander gerät. Und jetzt, nach mehr als 30 Jahren, kriegt Clueless eine Fortsetzung. Und zwar gleich eine ganze Serie. Richtig geil. Diesmal allerdings nicht mehr als Highschool-Queen, sondern als erfolgreiche Geschäftsfrau und Mama einer Teenager-Tochter. Das Beste, Alicia Silverstone, sie hat damals schon Cher gespielt, schlüpft wieder in die Kultrolle zurück. Die Dreharbeiten sollen nächstes Jahr starten. Ich bin auf jeden Fall mal gespannt, ob die Serie dann auch wieder so ein Hype mit Karo-Röcken und Mini-Rucksäcken auslöst wie damals. Und damit wünsche ich euch noch einen schönen Dienstag. 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

0: kurz vor 22:30, ihr seid bei Radio Galaxy. Der zweite Sommerferientag heute. Während manche schon am Balkon auf der Liege ihren Urlaub genießen, fragen sich andere gerade, wie sie 6 Wochen Programm für die Kinder organisieren sollen. Gar nicht so ohne, deswegen Respekt an der Stelle an alle Eltern und für euch zumindest ein bisschen Entspannung mit den besten aktuellen Hits. Richtig geiler Sommerhit gleich mit dabei von BTS mit Swim und davor noch eine richtig geile Nummer, durch TikTok komplett durch die Decke gegangen, Dracula von Tame Impala und Jenny, gleich hier für euch auf Radio Galaxy.
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Es ist einfach viel zu heiß heute. Bis zu 39 Grad. Draußen fühlt sich's gefühlt an wie im Backofen. Einfach furchtbar. Es gibt sogar eine Wetterwarnung wegen extremer Hitze. Ich weiß nicht, wie es euch geht, aber da kann man doch gar nicht normal arbeiten, oder? Man kann sich einfach nicht konzentrieren. Deswegen hier mal ein kleiner Tipp für alle Chefs, die gerade zuhören. Wie wär's denn einfach mal mit hitzefrei heute? Oder zumindest eine Ladung Gratiseis. Wäre geil, oder? Also bitte, bitte, liebe Chefs, lasst uns heute alle ein bisschen früher nach Hause gehen. Und bis das klappt, gibt's wenigstens den passenden Soundtrack für diesen absoluten Hitzetag. Bibi Rexha hier für euch mit New Religion auf Radio Galaxy. 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

0: Na, habt ihr schon alles eingepackt? Die Frage geht einen schon langsam auf die Nerven, oder? Egal ob Family, Freunde oder Kollegen, gefühlt jeder fragt danach. Falls das Kofferpacken heute noch bei euch ansteht, gibt's von uns die passende Playlist dazu mit den besten aktuellen Hits. Richtig viel Sommer liefern uns Shakira und Burna Boy gleich mit Die Die. Und davor positive Vibes kommen von Holly Humberstone mit To Love Somebody. Das alles gibt's in ein paar Minuten hier für euch auf Radio Galaxy.
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4: Ich bin Oliver Urbanke. Fahrgäste der Deutschen Bahn haben auch im Juli Geduld gebraucht. Die sogenannte Reisendenpünktlichkeit lag bei 55%. Das heißt, 55% der Fahrgäste im Fernverkehr kamen pünktlich oder mit einer Verspätung von weniger als einer Viertelstunde am Ziel an. Ein Grund für viele Verspätungen war laut Konzern die Hitze. Sie belastet die Infrastruktur und Instandhaltungsarbeiten mussten deshalb teilweise verschoben werden. Unionsfraktionschef Frei hält es für, Zitat, sehr klug und richtig, dass das Bundesfamilienministerium sich auf einen möglichen neuen Zivildienst vorbereitet. Im Interview mit RTL sprach er von Eventualitäten. Einen neuen Stand in der Wehrdienstdebatte gebe es nicht. Der Wehrdienst ist freiwillig. Falls sich nicht genug Freiwillige finden, könnte es aber eine Bedarfswehrpflicht geben. Erwerbstätige haben im vergangenen Jahr so viele Arzneimittel verschrieben bekommen wie noch nie. Insgesamt rund 34 Millionen. Das zeigt eine Auswertung der Techniker-Krankenkasse. Fiona Reinhardt berichtet.
5: Am häufigsten wurden Herz-Kreislauf-Medikamente verordnet, wie zum Beispiel Blutdrucksenker. Laut der Techniker-Krankenkasse steigen hier die verordneten Dosen schon seit 25 Jahren kontinuierlich an. Insgesamt wurden im vergangenen Jahr laut der Auswertung mehr als 2000 Tagesdosen abgerechnet. Das sind rund 2,6% mehr als im Vorjahr.
4: Wegen der heißen Temperaturen bleibt auch die Waldbrandgefahr in Bayern hoch. Die Regierung von Niederbayern hat für heute und morgen 4 weitere Beobachtungsflüge angeordnet. Der Deutsche Wetterdienst hat stellenweise die höchste Warnstufe ausgerufen. Am Starnberger See ist der Wasserstand so niedrig, dass einige Landstege nicht angefahren werden.
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6: Mit Anja Troll. Die Polizei sucht nach missglücktem Einbruch Zeugen. Während der vergangenen 6 Wochen haben unbekannte Täter versucht, in ein Reihenhaus in der Bamberger Hildnerstraße einzubrechen. Wie die Polizei mitteilt, setzen sie mit entsprechendem Werkzeug sowohl an der Haustür als auch am Hintereingang an. Beide Male vergeblich. Die Kriminalpolizei Bamberg hat die Ermittlungen aufgenommen.
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6: Heute habt ihr hoffentlich nicht so viel an, denn wir erwarten den heißesten Tag der Woche, bis zu 37 Grad und viel Sonne mit Wolken gepaart. In Strullendorf bei Bamberg werden es maximal 35 und im Frankenwald und Fichtelgebirge, da kann später auch mal ein bisschen Regen oder auch ein Gewitter durchziehen. Der Galaxy-Wettertrend. Morgen und am Donnerstag dann viel Sonne und alles trocken. Morgen ähnliche Temperaturen wie heute, 35 Grad. Donnerstag wird es dann ein bisschen milder.
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6: Servus, mittlerweile 3 Kilometer Stau auf der A9 Halle-Leipzig Richtung Nürnberg zwischen Markt Schorgast und dem Dreieck Bayreuth-Kulmbach. Ungefähr 10 Minuten braucht ihr hier länger. Und die B85 in Kronach ist aktuell wegen Baumpflegearbeiten gesperrt. Das Ganze läuft auch noch bis Freitag. Da müsst ihr also umfahren und da ist auch eine Umleitung eben mit ausgeschildert.
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6: Ein Blitzer ist einmal in Seigendorf bei der Feuerwehr. Hier sind 50 erlaubt. Dann zwischen Windischletten und Zapfendorf. Außerdem in Betzenstein direkt am Freibad. Da ist allerdings eine Lasermessung. Geblitzt wird aber noch in Forchheim in der Schönbornstraße. Hier sind 30 erlaubt. Und auf der A73 Lichtenfels Richtung Bamberg direkt am Bamberger Kreuz. Hier fahrt ihr 100. Habt ihr auch was gesehen? Dann werdet Teil der Galaxy Community und meldet Staus oder Blitzer per WhatsApp an die 0800 007 0076. Alle Staus und Blitzer findet ihr auch online unter radiogalaxy.de und auf unserer kostenlosen Radio Galaxy App. Gute Fahrt euch!
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0: Hallo, Lea hier für euch. Mathe ist ja absolutes Hassfach bei vielen Schülern. Deswegen hat sich Lehrerin Melanie Wogrin aus Unterfranken was ganz Besonderes ausgedacht. Damit Mathe lebendiger und verständlicher wird, arbeitet sie mit Mathe-Songs. Aktuelle Trendsongs wie Bauch, Beine, Po von Shirin David textet sie einfach um und erklärt darin mathematische Regeln. Das Ganze klingt dann ungefähr so.

Richtig geil. Ich glaube, so würde sogar mir Mathe Spaß machen. Wer mehr davon will und in den Sommerferien vielleicht ein paar Grundlagen auffrischen will, der kann gerne mal auf Mellys Website Mathe mit Melli vorbeischauen. Und damit schönen Dienstag euch noch. 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

0: Ihr seid bei Radio Galaxy. Es ist einfach viel zu heiß, deswegen
1: stay hydrated, bitches.
0: Jetzt schnell noch ein kühles Getränk holen, euch damit eindecken. Und um die Musik kümmere ich mich mit den besten aktuellen Hits. The Bowser mit Magnetic gleich mit dabei. Ist so ein richtig erfrischender Beat. Perfekt für die Hitze. Gleich hier für euch bei Radio Galaxy.
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Das Netz schäumt gerade über, im wahrsten Sinne des Wortes. Dieses Duschgel sorgt gerade für ordentlich Gesprächsstoff. Hi, Lea hier für euch. Zugegeben, es ist nicht irgendein Duschgel, es ist ein Duschgel von Pepsi Cola. Ja, richtig gehört. Die US-Kosmetikmarke Glamlight bringt gemeinsam mit Pepsi eine Körperpflege-Collection raus. Start ist zwar erstmal in den USA geplant, soll dann aber auch zu uns rüber nach Deutschland schwappen. Es gibt zwei Produkte, ein Duschgel, das nach Wildkirsche und Cola riechen soll und ein Körperpeeling, das, Überraschung, nach Pepsi und Vanille riecht. Ganz nach klebriger Limo soll sich das Ganze auf der Haut dann aber natürlich nicht anfühlen. In den Produkten steckt unter anderem Shea-Butter, die die Haut dann richtig pflegen soll. Besonders crazy, die Entwicklung hat wohl ganze 5 Jahre gedauert. Angeblich wurden mehr als 3000 verschiedene Pepsi-Düfte getestet. Kann ich gar nicht verstehen, weil, ich meine, Pepsi riecht ja wie Pepsi, gell? Aber ehrlich gesagt, ob ich jetzt wirklich nach Pepsi riechen will? Ich bin mir da irgendwie nicht so sicher. Vor allem die Wespen, die lassen einen doch dann gar nicht mehr in Ruhe, oder?

0: Kurz vor 12, ihr seid bei Radio Galaxy. Grüße an alle fleißigen Studenten unter euch, die aktuell noch an den letzten Abgaben und Hausarbeiten sitzen. Ich liefere euch eine Ladung Power zum Durchhalten. Nach den News gibt's richtig Power von Kato mit Turn the Lights Off. In ein paar Minuten hier für euch auf Radio Galaxy.
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9: Ich bin Oliver Urbanke. Der neue Unionsfraktionschef Frei hat klargestellt, dass er keine Spielräume sieht, die Rentenreform doch noch zu ändern. Bei NTV sagte er:
10: Ich glaube ehrlicherweise nicht, dass uns bei noch mehr Diskutieren und Nachdenken etwas Besseres einfällt, als es den Experten gelungen ist. Ich halte den Vorschlag für sehr, sehr überzeugend.
9: Im Kern geht es um die Frage, ob es auch künftig noch möglich sein wird, nach 45 Jahren abschlagsfrei in Rente gehen zu können. In den Bundesländern wächst der Widerstand, die Regelung abzuschaffen. Menschen im Job haben vergangenes Jahr so viele Medikamente verschrieben bekommen wie nie zuvor. Das zeigt eine Auswertung der Techniker-Krankenkasse. Die 6,2 Millionen Erwerbstätigen haben demnach Rezepte für mehr als 34 Millionen Arzneimittel eingelöst. Die meisten davon für Herz-Kreislauf-Medikamente, gefolgt von Magen-Darm, Sodbrennen und Antidepressiva. Nur gut jeder zweite Zug im Fernverkehr war pünktlich. Das ist die Bilanz der Bahn.

0: an für den Juli. Knapp 53% der Fahrgäste kamen pünktlich oder mit weniger als 15 Minuten Verspätung am Ziel an. Die Bahn führt das zum einen auf die weiterhin großen Probleme in der Infrastruktur, zum Beispiel das marode Schienennetz, zurück. Außerdem hätten wegen der großen Hitze im Juni und Juli Instandhaltungsarbeiten verschoben werden müssen. Leichtes Aufatmen bei der griechischen Feuerwehr. Mehrere Brände westlich der Hauptstadt Athen sind unter Kontrolle. Endgültige Entwarnung gibt's aber noch nicht, weil besonders die heißen Mittagsstunden die Feuer wieder entfachen können. Im Laufe des Tages sollen bis zu 30 Löschhubschrauber und Flugzeuge zum Einsatz kommen.
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2: Mit Anja Troll. Eine Apfelschorle soll künftig dabei helfen, fränkische Streuobstwiesen zu erhalten. Hinter dem neuen Gemeinschaftsprojekt EWI stehen die Ökomodellregion Bamberger Land, Fränkische Schweiz und Obermain-Jura. Für die Bio-Apfelschorle werden ausschließlich Äpfel von regionalen Bio-Streuobstwiesen verarbeitet. So soll die Nutzung der Früchte die Pflege der artenreichen Streuobstwiesen wirtschaftlich attraktiver machen. Die Schorle ist ab sofort im regionalen Handel erhältlich.
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2: Heute habt ihr hoffentlich nicht so viel an, denn wir erwarten den heißesten Tag der Woche, bis zu 37 Grad und viel Sonne mit Wolken gepaart. In Strullendorf bei Bamberg werden es maximal 35 und im Frankenwald und Fichtelgebirge, da kann später auch mal ein bisschen Regen oder auch ein Gewitter durchziehen. Der Galaxy-Wettertrend. Morgen und am Donnerstag dann viel Sonne und alles trocken. Morgen ähnliche Temperaturen wie heute, 35 Grad. Donnerstag wird's dann ein bisschen milder.
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2: Servus, es ist auf der A9 Halle Leipzig Richtung Nürnberg ein LKW liegen geblieben. Der Standstreifen ist also blockiert zwischen Markt Schorgast und Bad Berneck-Himmelkron. Und da haben wir jetzt aktuell auch 2 Kilometer stockenden Verkehr. Ihr braucht aber nur ein paar Minuten länger.
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2: Ein Blitzer ist einmal in Seigendorf bei der Feuerwehr. Hier sind 50 erlaubt. Dann zwischen Windischletten und Zapfendorf. Außerdem in Betzenstein direkt am Freibad. Da ist allerdings eine Lasermessung. Geblitzt wird aber noch in Forchheim in der Schönbornstraße. Hier sind 30 erlaubt. Und auf der A73 Lichtenfels Richtung Bamberg direkt am Bamberger Kreuz. Hier fahrt ihr 100. Habt ihr auch was gesehen? Dann werdet Teil der Galaxy Community und meldet Staus oder Blitzer per WhatsApp an die 0800 007 0076. Alle Staus und Blitzer findet ihr auch online unter radiogalaxy.de und auf unserer kostenlosen Radio Galaxy App. Gute Fahrt euch!
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0: Heute gibt's offiziell einen Grund zum Anstoßen, denn heute ist Tag des Champagners. Hi, Lea hier für euch. Und wenn es um Champagner geht, gibt's in Deutschland eigentlich nur eine wahre Expertin, Claudia Obert. Für sie ist Champagner nämlich nicht einfach nur ein Getränk, sondern einfach ein kompletter Lifestyle.
1: Champagner ist nun wirklich kein Luxus. Diese französische Limonade ist Grundnahrungsmittel.
0: Ich lieb's, würde ich genauso unterstreichen. Deshalb gönnen wir uns heute spätestens nach Feierabend einfach alle ein Gläschen. Und geilen Sound zum Anstoßen, den gibt's von mir mit den besten aktuellen Hits. Und Fever Dream, jetzt hier für euch von Alex Warren auf Radio Galaxy.

0: Kurz vor 12:30, ihr seid bei Radio Galaxy. Wusstet ihr eigentlich, dass Olivia Rodrigo auch Schauspielerin ist? Hat sogar schon in einigen Filmen und Serien mitgespielt, zum Beispiel auch in der Serie High School Musical. Da hat sie sogar auch ein paar Songs dazu geliefert, hat dann aber doch beschlossen, sich erstmal auf die Musikkarriere zu fokussieren. Absolut richtige Entscheidung. Sie landet nämlich einen Mega-Erfolg nach dem anderen. Aktuell auch wieder bei uns in den Charts mit Drop Dead. Ist ein mega geiler Song. Aktuell wirklich einer meiner Lieblingsnummern bei uns in der Playlist. Und den gibt's in ein paar Minuten hier für euch auf Radio Galaxy.
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7: Ich bin Oliver Urbanke. Die Bundesregierung bereitet sich offenbar auf eine mögliche Wiedereinführung der Wehrpflicht vor, inklusive Zivildienst. Unionsfraktionschef Frei findet das sehr klug und richtig. Das Bundesfamilienministerium treffe bereits Vorkehrungen für einen neuen Zivildienst, sagt er bei RTL NTV. In der Wehrdienstdebatte selbst gäbe es keinen neuen Stand so frei. Bislang ist der Wehrdienst freiwillig, kann bei zu wenig Freiwilligen aber zur Pflicht werden. Hitze und wenig Regen. Die Trockenheit in Bayerns Böden nimmt weiter zu. 84% der oberflächennahen Grundwassermessstellen und Quellen sowie der Großteil der Messstellen im tieferen Grundwasser zeigen derzeit niedrige Verhältnisse an. Das Landesamt für Umwelt spricht von einer deutlich angespannten Situation. Erwerbstätige haben im vergangenen Jahr so viele Arzneimittel verschrieben bekommen wie noch nie. Insgesamt rund 34 Millionen. Das zeigt eine Auswertung der Techniker-Krankenkasse. Fiona Reinhardt berichtet.
8: Am häufigsten wurden Herz-Kreislauf-Medikamente verordnet, wie zum Beispiel Blutdrucksenker. Laut der Techniker-Krankenkasse steigen hier die verordneten Dosen schon seit 25 Jahren kontinuierlich an. Insgesamt wurden im vergangenen Jahr laut der Auswertung mehr als 2000 Tagesdosen abgerechnet. Das sind rund 2,6% mehr als im Vorjahr.
7: Die Linke lehnt schnelle Gesetzesverschärfungen nach dem islamistischen Terroranschlag am Rande des CSD in Berlin ab. Vorher müsse man prüfen, warum die vorhandenen rechtlichen Möglichkeiten nicht ausgeschöpft worden seien, sagte die Vize-Fraktionsvorsitzende Bünger im ZDF. Vor allem stelle sich hier die Frage, warum ein Islamist, den die Behörden als Hochrisikofall

0: eingestuft hatten, nicht engmaschiger überwacht worden sei.
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2: Mit Anja Troll. In den Sommerferien heißt ab nach Mini Bayreuth. Das Programm in der Kinderspielstadt auf dem Jugendzeltplatz beginnt am kommenden Montag und geht bis zum 14. August. Mitmachen können Kinder, die mindestens die erste Klasse besucht haben. Sie arbeiten zum Beispiel in der Lederwerkstatt, bei der Zeitung oder bei der Kinderpolizei und verdienen dabei eigenes Geld in Form von Knoppern, die später einmal dem guten Zweck zugutekommen. Ein Tagesticket kostet 4 Euro, der Nachmittagspass 2 Euro. Zum Abschluss gibt es ein Kinderkonzert mit den Bamberger.
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2: Heute habt ihr hoffentlich nicht so viel an, denn wir erwarten den heißesten Tag der Woche, bis zu 37 Grad und viel Sonne mit Wolken gepaart. In Ströndorf bei Bamberg werden es maximal 35 und im Frankenwald und Fichtelgebirge, da kann später auch mal ein bisschen Regen oder auch ein Gewitter durchziehen. Der Galaxy Wettertrend. Morgen und am Donnerstag dann viel Sonne und alles trocken. Morgen ähnliche Temperaturen wie heute, 35 Grad. Donnerstag wird's dann ein bisschen milder.
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2: Servus, es gibt ein Pannenauto. Wenn ihr von Hof Richtung Rehau fahrt, und zwar an der Abzweigung nach Konradsreuth, bitte seid hier vorsichtig. Und wir haben noch einen Pannen-LKW auf der A9 Halle-Leipzig Richtung Nürnberg zwischen Markt Jorgast und Bad Berneck-Himmelkron. Da staut sich jetzt auch aktuell so ein bisschen, beziehungsweise eher stockender Verkehr. 5 Kilometer aktuell. Ihr braucht ungefähr 10 Minuten länger.
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2: In der Ortsdurchfahrt von Dachstadt wird geblitzt, außerdem auf der B505 zwischen Pettstadt und Tierscheid, am Ortsausgang von Seibelsdorf und in Seigendorf bei der Feuerwehr, auch hier sind 50 erlaubt. Und wir haben noch einen in Gaustadt in der Kaspers-Meyer-Straße in Richtung Stadt Bamberg. Habt ihr auch noch was gesehen? Dann werdet Teil der Galaxy Community und meldet Staus oder Blitzer per WhatsApp an die 0800 007 0076. Alle Staus und Blitzer findet ihr auch online unter radiogalaxy.de und auf unserer kostenlosen Radio Galaxy App. Gute Fahrt euch!
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schippern wir noch so ein bisschen durch diesen Dienstagnachmittag. Das geht natürlich am besten mit den besten aktuellen Hits. Bebe Rexha ist jetzt für euch in der Playlist mit New Religion. Da hat sie die alte Bassline von so einem Kult-Party-Hit genommen und einfach nochmal wieder verwendet. Oben drüber gesungen und rausgekommen ist dieses fresche Update, quasi 2.0, gibt sie jetzt für euch auf die Ohren hier auf Radio Galaxy. Das sind die besten aktuellen Hits.

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Kurz vor zwei Hammers, ihr hört Radio Galaxy und das natürlich auch über unsere Galaxy App. Gerne kostenlos auf euer Handy laden, dann seid ihr auch unterwegs gut versorgt mit den besten aktuellen Hits. Starten wir gleich wieder durch mit unserem Liebling Harry Styles' American Girls für uns in der Playlist. Außerdem ganz, ganz frisch mit dazugekommen,

0: ist dann der hier, Need Your Love von One Republic. Damit haben sie sich zurückgemeldet. Gibt's auch gleich für euch auf die Ohren hier auf Radio Galaxy.
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0: Hi Autofahrer, kurzes Update. A3 Frankfurt Richtung Würzburg haben wir 5 Kilometer Stau zwischen Stockstadt und Goldbach. Hier verliert ihr gerade eine halbe Stunde. Genauso wie auf der A7 Würzburg Richtung Fulda. Hier haben wir zwischen Bad Kissingen-Obertholba und dem Fulda Dreieck einen 4 Kilometer langen Stau. 20 Minuten solltet ihr dann vielleicht auch noch mehr einplanen auf der A93 Regensburg Richtung Weiden. Hier haben wir 5 Kilometer Stau zwischen Pornholz und Teublitz. Und wenn ihr jetzt noch was gesehen habt, einen Stau oder einen Blitzer, dann sehr gerne kostenlos bei uns melden. An die 0800 007 0076. Danke euch und gute Fahrt.
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Bayern schmilzt dahin. Über 30 Grad haben wir draußen und deshalb habe ich für euch mal nach einer leckeren Abkühlung gesucht. Und Leute, ich sag's euch, das ist wirklich der Hammer. Hi, der Moritz hier und habt ihr schon mal von Frozen Yogurt Bites gehört? Die sind gerade voll angesagt und gehen relativ einfach. Ihr braucht eine klassische Eiswürfelform. Da rein zermatscht ihr dann zum Beispiel Blaubeeren oder Himbeeren und obendrauf kommt dann so eine Schicht Joghurt. Und dann noch eine Schicht geschmolzene Schokolade.

Okay. Das Ganze kommt dann ab ins Gefrierfach und dann könnt ihr diese kalte Süßigkeit genießen, während ihr schön im Schatten chillt. Das ganze Rezept zum Nachlesen, das findet ihr jetzt auch bei uns auf der Homepage auf radiogalaxy.de.

0: Es ist kurz vor zwei an diesem Dienstagnachmittag. Ihr hört Radio Galaxy mit den besten aktuellen Hits. Und gleich sind Tame Impala und Jenny zusammen in der Playlist mit Dracula. Dieser Remix, der kommt ja richtig gut bei euch an, vor allem auch auf Social Media. Deshalb ist er bei uns reingekommen in die Playlist. Außerdem Mr. Know-It-All, die Hammernummer von Teddy Swims für euch am Start. Ganz entspannte Mucke, damit kommen wir dann gut durch unseren Nachmittag. Gleich hier auf Radio Galaxy.
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10: Ich bin Oliver Urbanke. KI-Anwendungen sind in unserem Alltag immer relevanter. Ein neues Forschungszentrum in Bayern soll jetzt zum einen herausfinden, was mit künstlicher Intelligenz alles möglich ist und gleichzeitig der Frage nachgehen, was davon gesellschaftlich verantwortbar ist. Ziel des neuen AI Responsibility Center an der Uni Bayreuth sei es, vor allem KI-Programme weiterzuentwickeln, die zum Gemeinwohl beitragen können. Die Hitze bremst auch die Bahn aus und war ein Grund dafür, dass im Juli erneut nur etwas mehr als die Hälfte der Fernzüge ohne größere Verzögerung am Ziel angekommen sind, heißt es von der Bahn. Mit rund 53% bleibt die Quote im Vergleich zum Juni damit unverändert. Nicht nur die Hitze, auch immer wieder Anlagenstörungen und viele Baustellen machen der Bahn zu schaffen. Erwerbstätige haben im vergangenen Jahr so viele Arzneimittel verschrieben bekommen wie noch nie. Insgesamt rund 34 Millionen. Das zeigt eine Auswertung der Technikerkrankenkasse. Am häufigsten wurden demnach Herz-Kreislauf-Medikamente verordnet, wie zum Beispiel Blutdrucksenker. Laut der Krankenkasse steigen hier die verordneten Dosen schon seit 25 Jahren kontinuierlich an. Es gibt positive Meldungen aus Griechenland. Die Brände westlich von Athen sind weitgehend unter Kontrolle. Das Wetter hat sich beruhigt, sodass wieder umfangreich gelöscht werden konnte. Alexia Angelopoulou berichtet.
11: Die Erleichterung ist groß, auch wenn die Gefahr längst noch nicht gebannt ist. Quasi über Nacht hat die Feuerwehr diese riesige Fläche unter Kontrolle gebracht, die zuvor Dörfer und Ortschaften gefährdete. Jetzt geht es darum, die Glutnester, die es immer noch gibt, mit Wasser zu durchtränken. Dann ist diese Katastrophe hoffentlich endlich vorbei.
12: Und jetzt Aktuelles aus Oberfranken.
13: Mit Anja Troll. Die Stadt Hof und ihre Wirtschaftsförderung haben eine eigene Kampagne, um leerstehende Geschäfte wieder mit Leben zu erfüllen. Traumerfüller nennt sie sich. In der Marienstraße 5 gibt es ab diesem Monat eine Duellarena. Das ist eine Event-Location für Gruppenevents, heißt es aus dem Rathaus. Das Konzept der zwei jungen Gründer hat die Wirtschaftsförderung begleitet. Die Besucher können hier ihre eigene Gameshow durchspielen, im Team mit verschiedenen Minigames. Aktuell gibt es in Oberfranken kein vergleichbares Freizeitangebot, heißt es weiter. Gruppen können die Duellarena ab Anfang August und immer 3 Tage im Voraus buchen. Das geht online.

0: online.
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0: Wer bisher noch keinen Fächer daheim hat, der sollte sich heute unbedingt mal einen besorgen, denn die Temperaturen erreichen jetzt am heißesten Tag der Woche so langsam ihren Peak. Wir bekommen bis zu 37 Grad. Bei euch in Haag bei Bayreuth sind es maximal 31 und im Fichtelgebirge, aber auch im Frankenwald, da kann es auch mal ein bisschen nass von oben kommen. Der Galaxy-Wettertrend. Morgen und übermorgen bleibt es dann überall trocken und warm. Zur Mitte der Woche 34 Grad und am Donnerstag um die 30.
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3: Hi Autofahrer, kurzes Update. A93 Holledau Richtung Regensburg in Höhe Raststätte Pendling Ost. Vorsicht bitte, hier steht ein defekter LKW und hier ist deshalb eine gefährliche Situation in der Einfahrt. A7 Würzburg Richtung Fulda, haben wir 7 Kilometer Stau zwischen Hammelburg und dem Fuldaer Dreieck. Hier braucht ihr eine halbe Stunde länger und gute 20 Minuten mehr braucht ihr auf der A93 Regensburg Richtung Weiden. Hier staut es sich über 5 Kilometer zwischen Ponholz und Schwandorf Süd. Ihr habt auch noch was entdeckt, einen Stau oder einen Blitzer, dann sehr gerne kostenlos bei uns melden an die 0800 007 0076. Danke euch und gute Fahrt.
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Schönen Dienstagnachmittag wünsche ich euch, Moritz, hier auf Radio Galaxy. Und Grüße gehen raus an alle, die gerade im Büro sitzen. Da wünscht ihr euch vor allem eins, ein bisschen Frieden.

Und auch Ruhe. Das hat eine neue YouGov-Studie im Auftrag von Logitech ergeben. 95% der Befragten nennen hier eine ruhige Arbeitsumgebung sehr oder eher wichtig. Und am meisten stören dabei die lieben Kolleginnen und Kollegen. Ist ja klar, ne? Wenn sich die zwei dann wieder im Gang unterhalten über die neuen Hochbeet-Trends, dann stört es halt einfach bei der Arbeit. Kleiner Spaß, könnt ihr machen, geht dafür vielleicht ins Besprechungszimmer. Aber Leute, jetzt ist ja auch Urlaubszeit, ne? Da ist ja vielleicht gerade ein bisschen weniger los bei euch im Büro. Dann könnt ihr wenigstens jetzt ein bisschen durchschnaufen und wir haben den passenden Soundtrack für euch in der Radio Galaxy Playlist. Das ist jetzt Teddy Swims mit Mr. Know-It-All.

Mathe ist mein sehr verhasstes Schulfach. Ne? Ich habe es auch nicht so richtig geliebt, musste dann aber ordentlich büffeln und dann gerade im Abi habe ich echt gute Noten hingelegt, muss ich sagen. Aber klar, ich verstehe den Hass voll und ganz. Jetzt gibt's aber in Bayern einen Lehrer, der hat eine ganz neue Methode am Start, wie man sich die ein oder andere mathematische Formel besser merken kann. Und es wird dabei auch musikalisch. Mehr dazu verrate ich euch.

0: in einer Viertelstunde hier auf Radio Galaxy. Und wir starten gleich wieder durch mit den besten aktuellen Hits. Holly Humberstone bei uns in der Playlist mit To Love Somebody. Damit ihr mir noch gut durch den Dienstagnachmittag kommt, gibt's gleich für euch um kurz nach 2:30.
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15: Bissel Wolken, aber vor allem viel Sonne haben wir heute bei uns in Oberfranken. Dazu ist es auch noch sehr warm zu dieser dritten Hitzewelle. Bis zu 37 Grad haben wir heute. Bei euch in Untersimau bei Coburg sind es maximal 35. Aber im Fichtelgebirge und auch im Frankenwald, da kann es mal ein bisschen Wasser von oben kommen. Der Galaxy-Wettertrend. Morgen und übermorgen bleibt es dann überall trocken und warm. Zur Mitte der Woche 34 Grad und am Donnerstag um die 30.
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0: Hi Autofahrer, kurzes Update. A93 Holledau Richtung Regensburg in Höhe Raststätte Pendling Ost. Vorsicht bitte, hier steht ein defekter LKW und hier ist deshalb eine gefährliche Situation in der Einfahrt. A7 Würzburg Richtung Fulda haben wir 7 Kilometer Stau zwischen Hammelburg und dem Fuldaer Dreieck. Hier braucht ihr eine halbe Stunde länger und gute 20 Minuten mehr braucht ihr auf der A93 Regensburg Richtung Weiden. Hier staut es sich über 5 Kilometer zwischen Ponholz und Schwandorf Süd. Ihr habt auch noch was entdeckt, einen Stau oder einen Blitzer, dann sehr gerne kostenlos bei uns melden an die 0800 007 0076. Danke euch und gute Fahrt.
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Mathe lernen geht bei uns ganz anders in Bayern. Und zwar mit Songs wie dem hier. Du willst dein Body, ja, dann musst du push. Bauch, Peide, Po von Shirin David. Könnt ihr euch nicht vorstellen? Na, dann hört mal selbst.

Ja, so geht Lernen in 2026. Klar, Mathe ist ein absolutes Hassfach, aber die Lehrerin Melanie aus Unterfranken, die hat sich das jetzt ausgedacht, nämlich die Mathe-Songs, die auf aktuellen Trendsongs beruhen. Und da soll Mathe natürlich auch ein bisschen Spaß machen. Und das finde ich eine richtig geile Idee.

Ne? Das ist mal was ganz anderes und ja, auch vielleicht was, was dann ins Ohr geht und was man dann so ein bisschen mitsummen kann bei der nächsten Ex. Ja? Und das finde ich, das verdient richtig Respekt. Und Mellys Webseite könnt ihr gerne mal auschecken, heißt Mathe mit Melly. Da findet ihr mehr davon. Und solange sie nicht zu Haftbefehl rappt, ist für mich alles gut. 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

0: Draußen hat es über 30 Grad und das in ganz Bayern. Und Leute, ich würde sagen, da ist ein bisschen Chillen angesagt. Gerade jetzt am Nachmittag und da haben wir für euch hier auf Radio Galaxy den passenden Soundtrack. The Bowser mit Magnetic gleich für euch in der Playlist. Eine richtig schöne Popnummer. Außerdem Save My Love, das Hammer-Feature von Kygo, der entspannte Beats für uns hat. Und Kaledon Griffin liefern den passenden Gesang dazu. Lieben wir einfach, gibt's auch gleich für euch bei uns in der Playlist.
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10: Ich bin Oliver Urbanke. Mit dem Aus der Wehrpflicht 2011 gibt es faktisch auch keinen Zivildienst mehr. Jetzt trifft das Familienministerium Vorkehrungen für den Fall, dass sich die Lage ändert und eine mögliche Wehrpflicht zurückkommt. Ursula Winkler berichtet.
11: Wer früher den Wehrdienst aus Gewissensgründen verweigert hat, musste stattdessen Zivildienst machen. Sollte die Bundeswehr nicht genug freiwillige Rekruten finden, könnte es wieder eine Wehrpflicht geben. Und dann braucht es auch einen entsprechenden Ersatzdienst für die Verweigerer. Die Basis dafür will das Ministerium schon mal schaffen und nach dem Sommer die Pläne offiziell vorstellen.
10: Das Bundeskartellamt geht gegen hohe Spritpreise vor. Die Behörde hat ein Verfahren gegen alle Raffineriebetreiber eröffnet, um zu prüfen, ob die Preise gerechtfertigt sind. Kartellamtspräsident Mund sagt, die ersten Mineralölkonzerne hätten bereits geantwortet. Zwei Konzerne waren gerichtlich gegen die Auskunftspflicht vorgegangen. Damit sind sie vorerst aber gescheitert. Der Energieverbrauch in Deutschland ist im ersten Halbjahr laut einer ersten Prognose gesunken. Hauptgründe für den knapp 2% geringeren Verbrauch sind demnach die unverändert schwache Konjunktur und der Anstieg der Energiepreise. Besonders der Verbrauch von Mineralöl ist im ersten Halbjahr gesunken. Bei den Schwimm-Europameisterschaften in Paris hat Florian Wellbrock die Goldmedaille im Freiwasserschwimmen geholt. Der 28-Jährige war über die 10 Kilometer in der Seine der Schnellste. Wellbrock verwies den Ungar damit Bethlehem und seinen deutschen Teamkollegen Oliver Klemert auf die Plätze 2 und 3.
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12: Mit Anja Troll. Trotz der sommerlichen Temperaturen steht in Bischofsgrün am Sonntag Skispringen auf dem Programm. In der Ochsenkopf-Schanzen-Arena steigt das Finale der internationalen FESA Three Hills Tours. Am Start sind junge Skispringer und nordische Kombinierer aus 6 Ländern, darunter Deutschland, Österreich und Slowenien. Für viele ist es der erste internationale Wettkampf. Schon das Training am Samstag ist dann öffentlich. Der Eintritt ist an beiden Tagen frei. Der Skiclub Bischofsgrün sorgt für Getränke und Essen.
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12: Wer bisher noch keinen Fächer daheim hat, der sollte sich heute unbedingt mal einen besorgen, denn die Temperaturen erreichen jetzt am heißesten Tag der Woche so langsam ihren Peak. Wir bekommen bis zu 37 Grad. Bei euch in Haag bei Bayreuth sind es maximal 31 und im Fichtelgebirge, aber auch im Frankenwald, da kann es auch mal ein bisschen nass von oben kommen. Der Galaxy-Wettertrend. Morgen und übermorgen bleibt es dann überall trocken und warm. Zur Mitte der Woche 34 Grad und am Donnerstag um die 30.
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13: Hi Autofahrer, kurzes Update, schaut gerade richtig gut aus. Ich habe keine Meldungen für euch, ihr habt also freie Fahrt. Aber falls ihr noch was gesehen habt, dann immer her damit. 0800 007 0076. Das ist die Nummer ins Studio. Danke euch und gute Fahrt.

Schönen Nachmittag wünsche ich euch. Moritz hier auf Radio Galaxy. Und wenn ihr jetzt dann einkaufen geht und kein Eis mehr findet, ja, dann ist es kein Wunder. Ne? Die Hitzewelle in Bayern, die ist gerade am Rollen. Und deshalb kämpfen auch die Supermärkte natürlich mit dem Ansturm. Denn auf Platz 1 der meistgekauften Sachen während einer Hitzewelle ist halt einfach nur mal Eis. 90% mehr werden da verkauft. Also dann sind einfach die ganzen Kühltruhen leer. Dicht gefolgt von Wasser auf Platz 2 und 3. Erst natürlich stilles Wasser, das wird noch viel mehr gekauft, aber dann direkt dahinter auch Sprudelwasser. Auch da steigt ungefähr um 70% der Verkauf. Also da klingelt es ordentlich in den Supermarktkassen. Dann gibt es aber natürlich auch alle anderen Getränke, die direkt danach folgen. Also auch Biermischgetränke, alkoholfreies Bier, Limo und Cola. Alles das hat dann ein deutliches Plus gemacht bei jeder Hitzewelle. Also nicht verzagen. Da muss man dann vielleicht dann auch noch mal ein paar mehr Supermärkte abklappern in der Umgebung, bis man dann tatsächlich auch noch mal ein schönes Eis findet. Ich drücke euch die Daumen, wünsche euch dabei viel Erfolg und wir haben einen Spaß.

0: gleich schon aufbrecht, ja, in Richtung Feierabend zum Beispiel oder zum Badesee, dann könnt ihr uns natürlich auch gerne mitnehmen. Die Galaxy-App einfach kostenlos auf euer Handy laden, dann seid ihr auch unterwegs gut versorgt mit den besten aktuellen Hits. Gleich Kato mit Turn the Lights Off bei uns in der Playlist, der große Social-Media-Hit. Außerdem haben wir für euch dann ganz, ganz frisch mit reingepackt Stay, die Hammernummer von Leonie zusammen mit Callum Scott, vor allem auch international jetzt ein richtiger Erfolg. Gibt's alles gleich für euch hier auf Radio Galaxy.
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14: Bissel Wolken, aber vor allem viel Sonne haben wir heute bei uns in Oberfranken. Dazu ist es auch noch sehr warm zu dieser dritten Hitzewelle. Bis zu 37 Grad haben wir heute. Bei euch in Untersimau bei Coburg sind es maximal 35. Aber im Fichtelgebirge und auch im Frankenwald, da kann es mal ein bisschen Wasser von oben kommen. Der Galaxy-Wettertrend. Morgen und übermorgen bleibt es dann überall trocken und warm. Zur Mitte der Woche 34 Grad und am Donnerstag um die 30.
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0: Hi Autofahrer, kurzes Update, schaut gerade richtig gut aus. Ich habe keine Meldungen für euch, ihr habt also freie Fahrt. Aber falls ihr noch was gesehen habt, dann immer her damit. 0800 007 0076. Das ist die Nummer im Studio. Danke euch und gute Fahrt.
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0: Was soll das denn sein?
1: Sieht dekorativ aus, braucht kein Wasser und verwelkt nicht. Mein Fazit: Liebe bedeutet, gemeinsam Zeit zu verbringen, notfalls mit einer Bauanleitung und 756 Teilen.
0: Vielen Dank, Kollege Dippi, aber

Das ist eine echte Produktbewertung aus dem Internet. Das ist das große Galaxy-Produkte-Raten und wir rätseln in dieser Woche wieder gemeinsam mit. Falls ihr einen Tipp habt, dann immer her damit. 0800 007 0076. Schickt mir gerne eine WhatsApp-Audio. Und ich habe so eine kleine Vermutung. Ich weiß nicht, ob ich die mit euch teilen soll. Ich mach's einfach. Ich glaube, wir reden hier von so einem Bauset, also Lego-Bauset, ne, mit den vielen Teilen. Und weil es ja romantisch sein soll, irgendwie in irgendeiner Weise, oder man Zeit verbringen soll, ja, da habe ich jetzt irgendwie an Rosen gedacht. Also ich bin bei so Lego-Rosen, so ein Bauset, dass man dann zusammen romantisch an einem Abend dann eben zusammen basteln kann. Braucht natürlich kein Wasser. Aber wenn ihr sagt, ey Moritz, nee, ist komplett was anderes, dann lasst es mich gerne wissen und schickt mir eine WhatsApp-Audio. Ihr hört Radio Galaxy am Nachmittag und das sind die besten aktuellen Hits.

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0: hier ist Radio Galaxy. Gemeinsam kommen wir noch gut durch unseren Dienstagnachmittag. Wir haben kurz vor 4 und starten gleich rein in die neue Stunde mit Drop That, der Hammernummer von Olivia Rodrigo. Die fängt erst ganz langsam an und steigert sich dann immer mehr. Bringt uns nochmal ordentlich Power für unseren Nachmittag gleich. Außerdem ist Shakira mit dabei, Die Die, zusammen mit Burner Boy, ihr großer WM-Song, aber auch ein richtiger Sommerhit. Den gibt's gleich für euch auf die Ohren hier auf Radio Galaxy.
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5: Ich bin Oliver Urbanke. Die Spritpreise schwanken regional deutlich, das ist auch dem Bundeskartellamt nicht entgangen. Die Behörde prüft deshalb, ob die verlangten Preise gerechtfertigt sind. Ursula Winkler berichtet.
6: Wie kommt es, dass die Spritpreise so stark gestiegen sind? Liegt es nur am Iran-Krieg oder nutzen die Konzerne den Moment, um die eigenen Kassen zu füllen? Wie viel zahlen sie genau für das Rohöl, die Verarbeitung und den Transport? Und wie groß ist letztlich ihre Gewinnspanne? Das will das Kartellamt wissen. Einige Antworten sind bereits eingetroffen, aber zwei Unternehmen zogen sogar vor Gericht, um die Auskunft zu stoppen. Laut Kartellamt ohne Erfolg.
5: Ein großer Andrang von Menschen in der spanischen Exklave Ceuta hat eine neue Debatte über den Schutz der EU-Außengrenzen ausgelöst. Jetzt haben die spanischen Behörden neue Zahlen genannt. Demnach sind insgesamt rund 72.000 Menschen in Ceuta gelandet. Rund 70.000 von ihnen seien inzwischen nach Marokko zurückgekehrt, 75 gestorben. Künstliche Intelligenz ist fast schon überall und gewinnt immer mehr an Einfluss. Grund genug für ein neues Forschungszentrum in Bayern, genauer in Bayreuth, sich mit der Frage zu beschäftigen, was auf dem Feld der KI technisch möglich ist. Wichtig ist auch, was ist gesellschaftlich davon verantwortbar. Ziel des neuen AI Responsibility Center sei es, die Entwicklung voranzutreiben, die vertrauenswürdig ist und dem Gemeinwohl dient. Florian Wellbrock hat bei den Europameisterschaften im Freischwimmen in Paris Gold für Deutschland geholt. Der 28-Jährige setzte sich in der Seine nach 10 Kilometern vor dem Ungar David Bethlehem und seinem Teamkollegen Oliver Klemert durch. Es ist Wellbrocks erster EM-Titel im Freiwasser.
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7: Mit Anja Troll. Fast 10.000 Hitzetote hat es seit Jahresbeginn gegeben. Das meldet das Robert-Koch-Institut. Gerade Kinder, Kranke und ältere Menschen leiden unter den aktuell hohen Temperaturen. Im BRK-Seniorenheim in Kronach werden deswegen besondere Maßnahmen getroffen, sagt die stellvertretende Geschäftsführerin Carina Kotschenreuter.
8: Ja, wir kühlen gezielt einzelne Aufenthaltsräume herunter, in denen sich die Bewohner tagsüber überwiegend aufhalten. Bettlägerige Bewohner unterstützen wir zusätzlich mit Kühldecken oder Kühlkissen. Es werden vermehrt Tätigkeiten und Beschäftigungstherapien in den Innenräumen durchgeführt. Natürlich gibt es auch mal ein Eis für die Bewohner oder eben ein kaltes Fußbad.
7: Und es werde auch dafür gesorgt, dass alle genug Wasser trinken.
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7: Wer bisher noch keinen Fächer daheim hat, der sollte sich heute unbedingt mal einen besorgen, denn die Temperaturen erreichen jetzt am heißesten Tag der Woche so langsam ihren Peak. Wir bekommen bis zu 37 Grad. Bei euch in Haag bei Bayreuth sind's maximal 31 und im Fichtelgebirge, aber auch im Frankenwald, da kann's auch mal ein bisschen nass von oben kommen. Der Galaxy-Wettertrend. Morgen und übermorgen bleibt's dann überall trocken und warm. Zur Mitte der Woche 34 Grad und am Donnerstag um die 30.
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9: Hi Autofahrer, kurzes Update. Ich habe eine Sprachnachricht bekommen vom Tom, der hat was aus der Nähe von Bamberg.
10: Wenn man von Hallstatt aus Richtung Fierentrunstadt auf der Autobahn fährt, liegen kurz vor der Ausfahrt Fierentrunstadt Reifenteile auf allen drei Spuren der Fahrbahn und der defekte LKW steht auf der Spur zur Ausfahrt. Hier bitte ein bisschen Vorsicht.
9: Danke dir. Außerdem A3 Nürnberg Richtung Würzburg, 5 Kilometer Stau zwischen Kitzingen, Schwarzach und Rottendorf. Hier braucht ihr eine halbe Stunde länger. Genauso wie auf der A7 Würzburg Richtung Fulda. Hier sind 7 Kilometer Stau zwischen Hammelburg und Bad Kissingen-Obertulbach.

0: Hier steht ein defekter LKW, der den rechten Fahrstreifen sperrt. Habt ihr auch noch was entdeckt, einen Stau oder einen Blitzer, dann immer her damit. 0800 007 0076. Danke euch.
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Hi, hier ist Radio Galaxy am Nachmittag mit Moritz. Ich freue mich, dass ihr mit am Start seid. Und vielleicht geht's aber für euch bald auch in den Urlaub und vielleicht auch mit dem Flugzeug. Da könnt ihr euch ja mal überlegen, während ihr im Flugzeug sitzt, wie es jetzt wäre, wenn neben euch ein Hund sitzt. Das ist jetzt nämlich Realität schon in Italien. Da dürfen bei der Lufthansa-Tochter jetzt Hunde mit in die Kabine, und zwar so richtig große, bis zu 30 Kilo. Und das hat heute bei uns in der Redaktion auf jeden Fall auch für ordentlich Diskussion gesorgt. Ne? Dann war irgendwann die Frage auch, lieber Hund neben sich oder schreiendes Baby. Die Tendenz war da auch eher beim Hund. Aber ich finde es ein bisschen gewöhnungsbedürftig. Ne? Das ist auch ein bisschen so, das kennt man natürlich nicht. Und so ein Riesenhund, ich weiß nicht, so ein Riesenschäferhund als Nachbarn kann ich dann irgendwie auch nicht gebrauchen. Aber ja, mei. Wir müssen uns vielleicht ein bisschen dran gewöhnen. Mal schauen, wie diese Testphase in Italien dann läuft. Wenn es da was Neues gibt, dann halten wir euch natürlich auf dem Laufenden hier auf Radio Galaxy. Und jetzt kommen wir noch ganz entspannt durch den Nachmittag. Ein bisschen Schwung in die Kiste bringt jetzt Shakira mit Burna Boy zusammen. Das ist Die Die, ein richtiger Sommerhit. 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

0: Kurz vor halb fünf Hamas, ihr hört Radio Galaxy mit den besten aktuellen Hits und es ist richtig heiß jetzt draußen. Eine richtige Hitzewelle, die da über Bayern rollt und ich hoffe, ihr kriegt irgendwo eine anständige Abkühlung noch ab. Sei es ein Eis oder vielleicht könnt ihr auch jetzt einfach zum Feierabend in den nächsten Badesee hüpfen. Dann wünschen wir euch natürlich ganz, ganz viel Spaß und haben den perfekten Soundtrack dazu. Temper City gleich bei uns in der Playlist mit Self-Aware, ganz entspannte Nummer, damit ihr mir noch gut durchkommt. Außerdem ist Mr. Know-It-All von Teddy Swims auch mit dabei. Auch super entspannt und seine Hammerstimme obendrauf. Die perfekte Kombi gleich hier auf Radio Galaxy.
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10: Bissel Wolken, aber vor allem viel Sonne haben wir heute bei uns in Oberfranken. Dazu ist es auch noch sehr warm zu dieser dritten Hitzewelle. Bis zu 37 Grad haben wir heute. Bei euch in Untersimau bei Coburg sind es maximal 35. Aber im Fichtelgebirge und auch im Frankenwald, da kann es mal ein bisschen Wasser von oben kommen. Der Galaxy-Wettertrend. Morgen und übermorgen bleibt es dann überall trocken und warm. Zur Mitte der Woche 34 Grad und am Donnerstag um die 30.
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0: Hi Autofahrer, kurzes Update. Ich habe eine Sprachnachricht bekommen vom Tom, der hat was aus der Nähe von Bamberg.
11: Wenn man von Hallstatt aus Richtung Fierentrunstadt auf der Autobahn fährt, liegen kurz vor der Ausfahrt Fierentrunstadt Reifenteile auf allen drei Spuren.

0: Spuren der Fahrbahn und der defekte LKW steht auf der Spur zur Ausfahrt. Hier bitte ein bisschen Vorsicht.
1: Danke dir. Außerdem A3 in Nürnberg Richtung Würzburg. 5 Kilometer Stau zwischen Kitzingen-Schwarzach und Rottendorf. Hier braucht ihr eine halbe Stunde länger. Genauso wie auf der A7 Würzburg Richtung Fulda. Hier sind 7 Kilometer Stau zwischen Hammelburg und Bad Kissingen-Obertulba. Hier steht ein defekter LKW, der den rechten Fahrstreifen sperrt. Habt ihr auch noch was entdeckt? Einen Stau oder einen Blitzer? Dann immer her damit. 0800 007 0076. Danke euch.
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0: Bayern schmilzt dahin. Über 30 Grad haben wir draußen und deshalb habe ich für euch mal nach einer leckeren Abkühlung gesucht. Und Leute, ich sag's euch, das ist wirklich der Hammer. Hi, der Moritz hier und habt ihr schon mal von Frozen Yogurt Bites gehört? Die sind gerade voll angesagt und gehen relativ einfach. Ihr braucht eine klassische Eiswürfelform. Darein zermatscht ihr dann zum Beispiel Blaubeeren oder Himbeeren und obendrauf kommt dann so eine Schicht Joghurt. Und dann noch eine Schicht geschmolzene Schoki. Das Ganze kommt dann ab ins Gefrierfach und dann könnt ihr diese kalte Süßigkeit genießen, während ihr schön im Schatten chillt. Das ganze Rezept zum Nachlesen, das findet ihr jetzt auch bei uns auf der Homepage auf radiogalaxy.de.
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0: kurz vor 5 am Mars. Spätestens jetzt sollte es für euch in Richtung Feierabend gehen. Dann sind wir mal ehrlich, bei diesen heißen Temperaturen da draußen, da muss man es nicht übertreiben. Vor allem nicht an so einem Dienstagnachmittag. Ganz entspannte Mucke haben wir auf jeden Fall für eure Heimfahrt. Harry Styles und American Girls gleich bei uns in der Playlist. Und wir hören sie zusammen an, die neue von Flo. Die Power Mädels haben damit international einen richtigen Erfolgshit gelandet. Leak It gibt's gleich für euch auf die Ohren hier auf Radio Galaxy.
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2: Ich bin Oliver Urbanke. Mit dem Aus der Wehrpflicht 2011 gibt es faktisch auch keinen Zivildienst mehr. Jetzt trifft das Familienministerium Vorkehrungen für den Fall, dass sich die Lage ändert und eine mögliche Wehrpflicht zurückkommt. Ursula Winkler berichtet.
3: Wer früher den Wehrdienst aus Gewissensgründen verweigert hat, musste stattdessen Zivildienst machen. Sollte die Bundeswehr nicht genug freiwillige Rekruten finden, könnte es wieder eine Wehrpflicht geben. Und dann braucht es auch einen entsprechenden Ersatzdienst für die Verweigerer. Die Basis dafür will das Ministerium schon mal schaffen und nach dem Sommer die Pläne offiziell vorstellen.
2: Der Energieverbrauch in Deutschland ist im ersten Halbjahr laut einer ersten Prognose gesunken. Hauptgründe für den knapp 2% geringeren Verbrauch sind demnach die unverändert schwache Konjunktur und der Anstieg der Energiepreise. Besonders der Verbrauch von Mineralöl ist im ersten Halbjahr gesunken. In der Toskana ist die Gegend rund um die vielbesuchte Stadt Pisa von einem Erdbeben erschüttert worden. Aus Sorge vor größeren Schäden rannten nach Angaben der Behörden zahlreiche Menschen auf die Straßen. Das Beben hatte eine Stärke von 4,3. Der weltberühmte schiefe Turm von Pisa blieb offenbar unbeschädigt. Er ist auch weiter geöffnet. Bei den Schwimm-Europameisterschaften in Paris hat Florian Wellbrock die Goldmedaille im Freiwasserschwimmen geholt. Der 28-Jährige war über die 10 Kilometer in der Seine der Schnellste. Wellbrock verwies den Ungar damit Bethlehem und seinen deutschen Teamkollegen Oliver Klemert auf die Plätze 2 und 3.
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4: Mit Anja Troll. Der Spielplan für die neue Basketball-Bundesliga-Saison ist gestern vorgestellt worden. Für die Bamberg Baskets beginnt die neue Saison gleich mit einem Kracher. Am ersten Spieltag am 20. September reisen die Bamberger zum FC Bayern München Basketball. Dort gibt es dann auch gleich ein Wiedersehen mit dem neuen Bayern-Headcoach Anton Gavel, der zuletzt in Bamberg an der Seitenlinie stand. Am zweiten Spieltag müssen die Bamberger nach Vechta. Das erste Heimspiel bestreiten die Bamberg Baskets am 26. September gegen Ludwigsburg.
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4: Wer bisher noch keinen Fächer daheim hat, der sollte sich heute unbedingt mal einen besorgen, denn die Temperaturen erreichen jetzt am heißesten Tag der Woche so langsam ihren Peak. Wir bekommen bis zu 37 Grad. Bei euch in Haag bei Bayreuth sind es maximal 31 und im Fichtelgebirge, aber auch im Frankenwald, da kann es auch mal ein bisschen nass von oben kommen. Der Galaxy-Wettertrend. Morgen und übermorgen bleibt es dann überall trocken und warm. Zur Mitte der Woche 34 Grad und am Donnerstag um die 30.
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0: Mathe lernen geht bei uns ganz anders in Bayern. Und zwar mit Songs wie dem hier.
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0: Bauch, Pie, Depot von Shireen David. Könnt ihr euch nicht vorstellen? Na, dann hört mal selbst.
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Ja, so geht Lernen in 2026. Klar, Mathe ist ein absolutes Hassfach, aber die Lehrerin Melanie aus Unterfranken, die hat sich das jetzt ausgedacht, nämlich die Mathe-Songs, die auf aktuellen Trendsongs beruhen. Ja? Und da soll Mathe natürlich auch ein bisschen Spaß machen. Und das finde ich eine richtig geile Idee. Ne? Ist mal was ganz anderes und ja, auch vielleicht was, was dann ins Ohr geht und was man dann so ein bisschen mitsummen kann bei der nächsten Ex. Ja? Und das finde ich, das verdient richtig Respekt. Und Mellys Webseite könnt ihr gerne mal auschecken, heißt Mathe mit Melly. Da findet ihr mehr davon. Und solange sie nicht zu Haftbefehl rappt, ist es für mich alles gut. 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

0: Ganz Bayern rätselt wieder mit beim großen Galaxy-Produkte-Raten. Kollege Dippi hat eine Produktbewertung aus dem Internet gefischt. Wir müssen raten. Und Leute, ich glaube, ich habe einen ziemlich guten Tipp. Ja, am Anfang war ich ein bisschen planlos, aber dann irgendwie hat es ein bisschen geschnackelt. Gleich dazu mehr in einer Viertelstunde hier auf Radio Galaxy und wir starten auch gleich wieder ab in Richtung Feierabend. Zusammen mit Tame Impala und Jenny, das ist Dracula, der große Social Media Hit, gleich hier auf Radio Galaxy. Und im Auto hört ihr uns komplett rauschfrei über DAB+.
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6: Bissel Wolken, aber vor allem viel Sonne haben wir heute bei uns in Oberfranken. Dazu ist es auch noch sehr warm zu dieser dritten Hitzewelle. Bis zu 37 Grad haben wir heute. Bei euch in Untersimau bei Coburg sind es maximal 35. Aber im Fichtelgebirge und auch im Frankenwald, da kann es mal ein bisschen Wasser von oben kommen. Der Galaxy-Wettertrend. Morgen und übermorgen bleibt es dann überall trocken und warm. Zur Mitte der Woche 34 Grad und am Donnerstag um die 30.
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0: Was soll das denn sein?
1: Sieht dekorativ aus, braucht kein Wasser und verwelkt nicht. Mein Fazit: Liebe bedeutet, gemeinsam Zeit zu verbringen, notfalls mit einer Bauanleitung und 756 Teilen.
0: Vielen Dank, Kollege Dippi, aber... Das ist eine echte Produktbewertung aus dem Internet. Das ist das große Galaxy-Produkte-Raten und wir rätseln in dieser Woche wieder gemeinsam mit. Falls ihr einen Tipp habt, dann immer her damit. 0800 007 0076. Schickt mir gerne eine WhatsApp-Audio und ich habe so eine kleine Vermutung. Ich weiß nicht, ob ich die mit euch teilen soll. Ich mach's einfach. Ich glaube, wir reden hier von so einem Bauset, also Lego-Bauset, ne, mit den vielen Teilen. Und weil es ja romantisch sein soll, irgendwie in irgendeiner Weise, oder man Zeit verbringen soll, ja, da habe ich jetzt irgendwie an Rosen gedacht. Also ich bin bei so Lego-Rosen, so ein Bauset, dass man dann zusammen romantisch an einem Abend dann eben zusammen basteln kann. Braucht natürlich kein Wasser. Aber wenn ihr sagt, ey Moritz, nee, ist komplett was anderes, dann lasst es mich gerne wissen und schickt mir eine WhatsApp-Audio. Ihr hört Radio Galaxy am Nachmittag und das sind die besten aktuellen Hits.

0: Es ist kurz vor sechs, ihr hört Radio Galaxy mit Moritz und ich verabschiede mich jetzt auch in meinen Feierabend. Ich hoffe, ihr seid schon angekommen und dann haben wir den passenden Soundtrack für euch gleich hier in der Playlist. To Love Somebody von Holly Humberstone. Ganz entspannte Nummer. Genauso wie der hier, Hate That I Made You Love Me, ganz frisch bei uns in der Playlist von Ariana Grande von ihrem brandneuen Album. Und sie hat jetzt auch angekündigt, na, es ist mal langsam auch gut, sie will sich ein bisschen zurückziehen aus der Öffentlichkeit. Aber das Album, das hat sie uns noch geschenkt und deshalb hören wir gleich mal rein hier auf Radio Galaxy.
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7: Ich bin Oliver Urbanke. KI-Anwendungen sind in unserem Alltag immer relevanter. Ein neues Forschungszentrum in Bayern soll jetzt zum einen herausfinden, was mit künstlicher Intelligenz alles möglich ist und gleichzeitig der Frage nachgehen, was davon gesellschaftlich verantwortbar ist. Ziel des neuen AI Responsibility Center an der Uni Bayreuth sei es, vor allem KI-Programme weiterzuentwickeln, die zum Gemeinwohl beitragen können. Das Bundeskartellamt geht gegen hohe Spritpreise vor. Die Behörde hat ein Verfahren gegen alle Raffineriebetreiber eröffnet, um zu prüfen, ob die Preise

0: gerechtfertigt sind. Kartellamtspräsident Mund sagt, die ersten Mineralölkonzerne hätten bereits geantwortet. Zwei Konzerne waren gerichtlich gegen die Auskunftspflicht vorgegangen, damit sind sie vorerst aber gescheitert. Es gibt positive Meldungen aus Griechenland. Die Brände westlich von Athen sind weitgehend unter Kontrolle. Das Wetter hat sich beruhigt, sodass wieder umfangreich gelöscht werden konnte. Alexia Angelopoulou berichtet.
1: Die Erleichterung ist groß, auch wenn die Gefahr längst noch nicht gebannt ist. Quasi über Nacht hat die Feuerwehr diese riesige Fläche unter Kontrolle gebracht, die zuvor Dörfer und Ortschaften gefährdete. Jetzt geht es darum, die Glutnester, die es immer noch gibt, mit Wasser zu durchtränken. Dann ist diese Katastrophe hoffentlich endlich vorbei.
0: Florian Wellbrock hat bei den Europameisterschaften im Freischwimmen in Paris Gold für Deutschland geholt. Der 28-Jährige setzte sich in der Seine nach 10 Kilometern durch. Auf Platz 3 landete sein Teamkollege Oliver Klemet. Es ist Wellbrocks erster EM-Titel im Freiwasser.
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3: Heiße 33 bis 39 Grad bekommen wir heute in der Spitze. Die Sonne, sie scheint in ganz Bayern. Dazu nur wenige Wolken am Himmel, meistens zumindest. Das sind aber die Lage auch ganz gut für örtliche kräftige Gewitter. Die sind teilweise bei euch auch mit am Start. Der Galaxy-Wettertrend für die nächsten Tage. Morgen auch schön sonnig, dazu nur wenige Wolken am Himmel. Trotzdem immer wieder auch Gewitter teilweise bei euch möglich. Und übermorgen wird's dann aber besser. Dann ist es meistens trocken und schön sonnig und der Topwert in den nächsten Tagen, der liegt bei heißen 36 Grad.
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9: Ich bin Moritz Einzel. Die Bundesregierung trifft Vorkehrungen, im Falle einer Rückkehr zur Wehrpflicht auch den Zivildienst wieder zu aktivieren. Doch Sozialverbände sind skeptisch, so erklärte der Paritätische Gesamtverband, man trete für eine Stärkung der Freiwilligendienste ein. Auch der Sozialverband Deutschland befürchtet, ein neuer Zivildienst könnte zulasten der Freiwilligendienste gehen. Nach einer Sondersitzung des Innenausschusses zum Anschlag auf den Berliner CSD sind nach Ansicht der Grünen noch viele Fragen offen. Fraktionsvize von Notz sagte der Rheinischen Post, wesentliche Tatumstände seien bis heute nicht geklärt. Das betreffe unter anderem die vermeintliche Tatwaffe, eine Machete, die bisher nicht gefunden worden sei. Von Notz kritisierte, es gebe noch keine chronologische Aufstellung des Behördenhandelns. Innenminister Dobrindt habe das jedoch nun zugesagt. Der frühere Bürgermeister der Gemeinde Reichling in Oberbayern hatte seine Sekretärin mit einer Videokamera bespitzelt. Jetzt hat das Amtsgericht Landsberg am Lech ihn zu einer Geld

0: Strafe von 7.200 Euro verurteilt. Mehr von Nicole Enders.
1: Damit gilt er gerade so nicht als vorbestraft. Der Angeklagte hatte sich zuvor bereits verpflichtet, der Sekretärin 10.000 Euro Schmerzensgeld zu zahlen. Der frühere Bürgermeister von Reichling hatte im Zimmer seiner Mitarbeiterin eine Kamera unter dem Schreibtisch angebracht. Bild und Ton konnte er sich aufs Handy streamen lassen. Im Oktober 2025 flog die Spitzelaktion auf.
0: Florian Bellbrock hat bei den Schwimm-Europameisterschaften in Paris Gold für Deutschland geholt. Der 28-Jährige setzte sich im Freiwasserschwimmen in der Seine nach 10 Kilometern vor dem Ungarn David Bethlehem und seinem deutschen Teamkollegen Oliver Klemet durch. Es ist Bellbrocks erster EM-Titel im Freiwasser.
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3: Bis heute Nacht ist es teilweise klar bei euch, teilweise aber auch ein bisschen bewölkt und es ziehen so ein paar Gewitterschauer durch Bayern auf jeden Fall. Der Tiefstwert, der liegt in der Nacht zwischen 16 und 22 Grad. Der Galaxy-Wettertrend für die nächsten Tage. Morgen gibt es mehr Sonne als Wolken und dann teilweise auch wieder Schauer und Gewitter bei euch möglich. Übermorgen wird es dann aber wieder besser, die Lage. Es ist meistens trocken und schön sonnig und der Topwert, der beträgt 36 Grad in den nächsten Tagen.
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5: Ich bin Moritz Einzel. Nach dem großen Migrantenandrang letzte Woche auf die spanische Exklave Ceuta haben die EU-Innenminister Spanien den Rücken gestärkt. Die EU stehe geschlossen hinter Spanien und sei bereit, das Land zu unterstützen, hieß es nach einer kurzfristig einberufenen Videokonferenz der EU-Innenminister. In den letzten Tagen klang das noch anders, da hatte es Kritik am Umgang Spaniens mit der Krise gegeben. Ende der vergangenen Woche waren in kurzer Zeit rund 72.000 Migranten von Marokko aus nach Ceuta gelangt. Die allermeisten sind zurückgekehrt, es sind aber auch Todesopfer zu beklagen. Das Bundeskartellamt ermittelt wegen der hohen Spritpreise. Die Behörde hat gegen sämtliche Betreiber von Raffinerien Verfahren eingeleitet, um herauszufinden, ob die Preise gerechtfertigt sind. Laut Kartellamtspräsident Mundt haben die ersten Konzerne bereits geantwortet. Zwei gingen gerichtlich gegen die Auskunftspflicht vor, sind damit aber vorerst gescheitert. Die Stadt Pisa in der Toskana ist bei Urlaubern beliebt und jetzt in der Ferienzeit sind erst recht viele dort. Die haben heute Vormittag einen Schreckmoment erlebt. Dominik Schweiger berichtet.
6: Gegen 10.15 Uhr wurde Pisa von einem Erdbeben erschüttert. Es hatte nach Behördenangaben eine Stärke von 4,3. Aus Sorge vor größeren Schäden rannten viele Menschen auf die Straßen. Es gingen hunderte Notrufe ein. Die gute Nachricht, Verletzte gab's wohl keine. Und der weltberühmte schiefe Turm von Pisa ist auch nicht beschädigt worden. Die 50 Meter hohe Touristenattraktion blieb geöffnet.
5: Torwart Marc-André Ter Stegen spielt in der kommenden Saison bei Ajax Amsterdam. Der 34-jährige Torwart wird für ein Jahr vom FC Barcelona an den niederländischen Rekordmeister verliehen. Bei Barca hat Ter Stegen schon länger keine Perspektive mehr. Außerdem brachte ihn großes Verletzungspech um die WM-Teilnahme mit der deutschen Fußballnationalmannschaft.
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7: Bis heute Nacht ist es teilweise klar bei euch, teilweise aber auch ein bisschen bewölkt und es ziehen so ein paar Gewitterschauer durch Bayern auf jeden Fall. Der Tiefstwert, der liegt in der Nacht zwischen 16 und 22 Grad. Der Galaxy-Wettertrend für die nächsten Tage. Morgen gibt es mehr Sonne als Wolken und dann teilweise auch wieder Schauer und Gewitter bei euch möglich. Übermorgen wird es dann aber wieder besser, die Lage. Es ist meistens trocken und schön sonnig und der Topwert, der beträgt 36 Grad in den nächsten Tagen.
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2: Ich bin Moritz Einzel. Italiens Regierung ruft für alle 27 Großstädte die höchste Hitzealarmstufe aus. Das bedeutet unter anderem ein Arbeitsverbot für Menschen in Landwirtschaft und Bauwesen für die heißesten Stunden des Tages. Und in Österreich wurde der Allzeit-Hitzerekord von 2013 geknackt. In Wien-Stammersdorf wurden 41 Grad gemessen. FIFA-Präsident Infantino steht ja gerade massiv in der Kritik nach dem Scheitern seines WM-Investorendeals. Berichte, wonach er geradezu um politische Unterstützung gebettelt haben soll, hat der Fußball-Weltverband jetzt aber deutlich zurückgewiesen. Oliver Obanke berichtet.
3: Geradezu verzweifelt soll Gianni Infantino versucht haben, US-Präsident Trump telefonisch zu erreichen, offenbar damit der öffentlich ein gutes Wort für ihn einlegt. Die britische Times berichtete das unter anderem unter Berufung auf Recherchen der New York Post. Aber alles großer Quatsch, betont die FIFA. Infantino habe weder Trump noch andere Mitglieder der US-Regierung angerufen. Das US-Außenministerium wies zudem Berichte über ein geplantes mögliches Treffen von Infantino mit Außenminister Rubio zurück.
2: Weil er seine Sekretärin mit einer Kamera bespitzelt hat, muss der frühere Bürgermeister von Reichling in Oberbayern 7.200 Euro Strafe zahlen. Das hat das Landsberger Amtsgericht entschieden. Der 36-Jährige hatte sich bereits verpflichtet, seiner früheren Mitarbeiterin 10.000 Euro Schmerzensgeld zu zahlen. Florian Wellbrock ist neuer Europameister im Freiwasserschwimmen über 10 Kilometer. Beim Rennen in der Seine in Paris war der 28-Jährige der Beste.
4: Mehrfach Weltmeister geworden, einmal Olympiasieger geworden und diese eine Medaille hat irgendwie noch gefehlt. Und das Puzzle jetzt irgendwie zu haben, also das Puzzleteil für das Gesamtbild, das bedeutet mir schon sehr, sehr viel.
2: Wellbrock in der ARD. Zweiter wurde David Bethlehem aus Ungarn. Mit Oliver Klemet schwamm ein weiterer Deutscher auf Rang 3.
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5: Bis heute Nacht ist es teilweise klar bei euch, teilweise aber auch ein bisschen bewölkt und es ziehen so ein paar Gewitterschauer durch Bayern auf jeden Fall. Der Tiefstwert, der liegt in der Nacht zwischen 16 und 22 Grad. Der Galaxy-Wettertrend für die nächsten Tage. Morgen gibt es mehr Sonne als Wolken und dann teilweise auch wieder Schauer und Gewitter bei euch möglich. Übermorgen wird es dann aber wieder besser, die Lage. Es ist meistens trocken und schön sonnig und der Topwert, der beträgt 36 Grad in den nächsten Tagen.
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2: Ich bin Hendrik Daum. Italien ächzt unter der Hitze und auch der Rest Europas hat mit den hohen Temperaturen zu kämpfen. Jetzt hat die Regierung in Rom die höchste Hitzewarnstufe ausgerufen. Moritz Einzel berichtet.
3: In Italien ist die aktuelle Hitzewelle laut der Regierung in Rom ein potenzieller Gesundheitsnotstand. Ab Donnerstag soll für alle 27 Großstädte die höchste Alarmstufe gelten. Heißt unter anderem Arbeitsverbot für Menschen in Landwirtschaft und Bauwesen während der heißesten Stunden des Tages. Unsere Nachbarn in Österreich melden derweil einen neuen Allzeit-Hitzerekord. In Wien-Stammersdorf wurden heute 41 Grad gemessen.
2: Nach einer Sondersitzung des Innenausschusses zum Anschlag auf den Berliner CSD sind nach Ansicht der Grünen noch viele Fragen offen. Fraktionsvize von Notz sagte der Rheinischen Post, wesentliche Tatumstände seien noch nicht geklärt. Das betreffe unter anderem die vermeintliche Tatwaffe, eine Machete, die bisher nicht gefunden worden sei. Von Notz kritisierte, es gebe noch keine chronologische Aufstellung des Behördenhandelns. Bundesinnenminister Dobrindt hat das jetzt aber zugesagt. Im Streit um den Bau eines neuen Sessellifts im Allgäu haben sich Naturschützer und Betreiber geeinigt. Die Oberstdorf-Kleinwalsertal-Bergbahnen verpflichten sich durch den Vergleich zu weiteren Schutzmaßnahmen im betroffenen Gebiet. Da geht's laut Landesbund für Vogel- und Naturschutz etwa um Tiere wie Birkhuhn, Alpenmosaikjungfer, Zitronenzeisig und Waldbirkenmaus. Im Gegenzug kann die Scheittobelbahn am Fellhorn bei Oberstdorf gebaut werden. Sie soll schon im kommenden Winter den Betrieb aufnehmen. Im Rahmen seiner Asienreise hat der deutsche Fußballmeister FC Bayern ein Testspiel in Südkorea gewonnen. Die Münchner setzten sich in Seowipo im WM-Stadion von 2002 gegen Jeju FC mit 2:1 durch. Viele Topstars fehlten noch oder kamen nur zu Kurzeinsätzen. Die Bayern reisen jetzt weiter nach Hongkong. Dort treffen sie am Freitag auf Europa-League-Sieger Aston Villa.
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4: Bis heute Nacht ist es teilweise klar bei euch, teilweise aber auch ein bisschen bewölkt und es ziehen so ein paar Gewitterschauer durch Bayern auf jeden Fall. Der Tiefstwert, der liegt in der Nacht zwischen 16 und 22 Grad. Der Galaxy-Wettertrend für die nächsten Tage. Morgen gibt es mehr Sonne als Wolken und dann teilweise auch wieder Schauer und Gewitter bei euch möglich. Übermorgen wird es dann aber wieder besser, die Lage. Es ist meistens trocken und schön sonnig und der Topwert, der beträgt 36 Grad in den nächsten Tagen.
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2: Ich bin Hendrik Daum. Italien ächzt unter der Hitze und auch der Rest Europas hat mit den hohen Temperaturen zu kämpfen. Jetzt hat die Regierung in Rom die höchste Hitzewarnstufe ausgerufen. Moritz Einzel berichtet.
3: In Italien ist die aktuelle Hitzewelle laut der Regierung in Rom ein potenzieller Gesundheitsnotstand. Ab Donnerstag soll für alle 27 Großstädte die höchste Alarmstufe gelten. Heißt unter anderem Arbeitsverbot für Menschen in Landwirtschaft und Bauwesen während der heißesten Stunden des Tages. Unsere Nachbarn in Österreich melden derweil einen neuen Allzeit-Hitzerekord. In Wien-Stammersdorf wurden heute 41 Grad gemessen.
2: Nach einer Sondersitzung des Innenausschusses zum Anschlag auf den Berliner CSD sind nach Ansicht der Grünen noch viele Fragen offen. Fraktionsvize von Notz sagte der Rheinischen Post, wesentliche Tatumstände seien noch nicht geklärt. Das betreffe unter anderem die vermeintliche Tatwaffe, eine Machete, die bisher nicht gefunden worden sei. Von Notz kritisierte, es gebe noch keine chronologische Aufstellung des Behördenhandelns. Bundesinnenminister Dobrindt hat das jetzt aber zugesagt. Im Streit um den Bau eines neuen Sessellifts im Allgäu haben sich Naturschützer und Betreiber geeinigt. Die Oberstdorf-Kleinwalsertal-Bergbahnen verpflichten sich durch den Vergleich zu weiteren Schutzmaßnahmen im betroffenen Gebiet. Da geht's laut Landesbund für Vogel- und Naturschutz etwa um Tiere wie Birkhuhn, Alpenmosaikjungfer, Zitronenzeisig und Waldbirkenmaus. Im Gegenzug kann die Scheidtobelbahn am Fellhorn bei Oberstdorf gebaut werden. Sie soll schon im kommenden Winter den Betrieb aufnehmen. Im Rahmen seiner Asienreise hat der deutsche Fußballmeister FC Bayern ein Testspiel in Südkorea gewonnen. Die Münchner setzten sich in Seowipo im WM-Stadion von 2002 gegen Jeju FC mit 2:1 durch. Viele Topstars fehlten noch oder kamen nur zu Kurzeinsätzen. Die Bayern reisen jetzt weiter nach Hongkong. Dort treffen sie am Freitag auf Europa-League-Sieger Aston Villa.
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1: Ich bin Hendrik Daum. Die schwarz-rote Koalition trifft derzeit Vorkehrungen für eine Neuauflage des Zivildienstes, und zwar für den Fall, dass die Wehrpflicht wieder eingeführt werden muss, um so genügend Soldatinnen und Soldaten zu rekrutieren. Linke und FDP kritisieren diese Vorbereitungen der Bundesregierung für einen neuen Zivildienst. Linken-Chefin Schwertner warnte, ein verpflichtender Zivildienst könnte tariflich bezahlte Arbeit im Sozialbereich verdrängen. Und FDP-Generalsekretär Hagen sagte, die Pläne zeigten, dass die Bundesregierung kein Vertrauen habe, die Sollstärke der Bundeswehr durch Freiwilligkeit zu erreichen. Rund 72.000 Migranten sind vergangene Woche irregulär in die spanische Nordafrika-Exklave Ceuta gelangt. Etwa 70.000 von ihnen sind inzwischen wieder nach Marokko zurückgekehrt. Einige der EU-Mitgliedstaaten hatten Spanien wegen des Vorfalls heftig für seine Migrationspolitik kritisiert. Jetzt haben sich die EU-Innenminister in einer Krisensitzung ausgesprochen. Was dabei rausgekommen ist, berichtet Ursula Winkler.
2: Sie wollen künftig besser vorbereitet sein durch Frühwarnsysteme. Dazu gehört zum Beispiel auch, genauer in die sozialen Medien zu schauen. Denn viele Migranten hatten gesagt, sie seien durch Videos und Nachrichten bei TikTok und Co. auf die angeblich offene Grenze aufmerksam geworden. Sonst hätten sicher nicht zigtausende diese gefährliche Reise angetreten. Mindestens 75 Menschen starben ja im Meer. Der Ansturm hatte auch für Streit zwischen den EU-Ländern gesorgt. Jetzt lobten aber die Innenminister das rasche Handeln der spanischen Behörden.
1: Über der Ostsee ist es erneut zu einem militärischen Zwischenfall gekommen. Die polnische Luftwaffe hat dort nach eigenen Angaben ein russisches Aufklärungsflugzeug abgefangen, zum dritten Mal innerhalb weniger Tage. Polen spricht von provokativen Aktionen Russlands. Der polnische Luftraum sei aber nicht verletzt worden. Die Grünen fordern einen besseren Hitzeschutz. Bundeskanzler Merz müsse eine Krise diesen Ausmaßes jetzt zur Chefsache machen, das sagte Grünen-Fraktionschefin Dröge. Nötig sei in erster Linie ein Abkühl-Sofortprogramm für Krankenhäuser und Pflegeeinrichtungen, um besonders vulnerable Menschen zu schützen.
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4: Bis heute Nacht ist es teilweise klar bei euch, teilweise aber auch ein bisschen bewölkt, und es ziehen so ein paar Gewitterschauer durch Bayern auf jeden Fall. Der Tiefstwert, der liegt in der Nacht zwischen 16 und 22 Grad. Der Galaxy-Wettertrend für die nächsten Tage. Morgen gibt es mehr Sonne als Wolken und dann teilweise auch wieder Schauer und Gewitter bei euch möglich. Übermorgen wird es dann aber wieder besser, die Lage. Es ist meistens trocken und schön sonnig und der Topwert, der beträgt 36 Grad in den nächsten Tagen.
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2: Ich bin Hendrik Daum. Die schwarz-rote Koalition trifft derzeit Vorkehrungen für eine Neuauflage des Zivildienstes, und zwar für den Fall, dass die Wehrpflicht wieder eingeführt werden muss, um so genügend Soldatinnen und Soldaten zu rekrutieren. Linke und FDP kritisieren diese Vorbereitungen der Bundesregierung für einen neuen Zivildienst. Linken-Chefin Schwertner warnte, ein verpflichtender Zivildienst könnte tariflich bezahlte Arbeit im Sozialbereich verdrängen. Und FDP-Generalsekretär Hagen sagte, die Pläne zeigten, dass die Bundesregierung kein Vertrauen habe, die Sollstärke der Bundeswehr durch Freiwilligkeit zu erreichen. Rund 72.000 Migranten sind vergangene Woche irregulär in die spanische Nordafrika-Exklave Ceuta gelangt. Etwa 70.000 von ihnen sind inzwischen wieder nach Marokko zurückgekehrt. Einige der EU-Mitgliedstaaten hatten Spanien wegen des Vorfalls heftig für seine Migrationspolitik kritisiert. Jetzt haben sich die EU-Innenminister in einer Krisensitzung ausgesprochen. Was dabei rausgekommen ist, berichtet Ursula Winkler.
3: Sie wollen künftig besser vorbereitet sein durch Frühwarnsysteme. Dazu gehört zum Beispiel auch, genauer in die sozialen Medien zu schauen. Denn viele Migranten hatten gesagt, sie seien durch Videos und Nachrichten bei TikTok und Co. auf die angeblich offene Grenze aufmerksam geworden. Sonst hätten sicher nicht zigtausende diese gefährliche Reise angetreten. Mindestens 75 Menschen starben ja im Meer. Der Ansturm hatte auch für Streit zwischen den EU-Ländern gesorgt. Jetzt lobten aber die Innenminister das rasche Handeln der spanischen Behörden.
2: Über der Ostsee ist es erneut zu einem militärischen Zwischenfall gekommen. Die polnische Luftwaffe hat dort nach eigenen Angaben ein russisches Aufklärungsflugzeug abgefangen, zum dritten Mal innerhalb weniger Tage. Polen spricht von provokativen Aktionen Russlands. Der polnische Luftraum sei aber nicht verletzt worden. Die Grünen fordern einen besseren Hitzeschutz. Bundeskanzler Merz müsse eine Krise diesen Ausmaßes jetzt zur Chefsache machen. Das sagte Grünen-Fraktionschefin Dröge. Nötig sei in erster Linie ein Abkühl-Sofortprogramm für Krankenhäuser und Pflegeeinrichtungen, um besonders vulnerable Menschen zu schützen.
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0: Videokonferenz. Zehntausende Menschen waren vergangene Woche von Marokko aus zwischenzeitlich in die spanische Exklave Ceuta eingedrungen. Von den insgesamt rund 72.000 Migranten sind inzwischen etwa 70.000 wieder nach Marokko zurückgekehrt. Mindestens 75 Menschen starben bei dem Versuch, Ceuta schwimmend zu erreichen. Nach einer Sondersitzung des Innenausschusses zum Anschlag auf den Berliner CSD sind nach Ansicht der Grünen noch viele Fragen offen. Fraktionsvize von Notz sagte, wesentliche Tatumstände seien noch nicht geklärt. Das betreffe unter anderem die vermeintliche Tatwaffe, eine Machete, die bisher nicht gefunden worden sei. Von Notz kritisierte, es gebe noch keine chronologische Aufstellung des Behördenhandels. Innenminister Dobrindt hat das inzwischen aber zugesagt. Im Streit um den Bau eines neuen Sessellifts im Allgäu haben sich Naturschützer und Betreiber geeinigt. Die Oberstdorf-Kleinwalsertal-Bergbahnen verpflichten sich durch den Vergleich zu weiteren Schutzmaßnahmen im betroffenen Gebiet. Da geht's laut Landesbund für Vogel- und Naturschutz etwa um Tiere wie Birkhuhn, Alpenmosaik-Jungfer, Zitronenzeisig und Waldbirkenmaus. Im Gegenzug kann die Scheitobelbahn am Fellhorn bei Oberstdorf jetzt gebaut werden. Sie soll schon im kommenden Winter den Betrieb aufnehmen. FIFA-Boss Gianni Infantino hat Medienberichten zufolge für den heutigen Mittwoch zu einer Krisensitzung des Weltverbands nach Marokko geladen. Der heftig in der Kritik stehende FIFA-Boss, heißt es, habe wichtige Mitarbeiter zu einem Treffen in die Hauptstadt Rabat beordert. Allerdings sei unklar, was er dort genau besprechen wolle. Infantino hatte zuletzt für eine Welle der Empörung in der Fußballwelt gesorgt, als seine Pläne zum Verkauf von WM-Rechten an Investoren bekannt wurden.
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2: Ich bin Hendrik Daum. Die Innenminister der Europäischen Union wollen die spanische Regierung beim Schutz der EU-Außengrenze künftig stärker unterstützen. Das ist das Ergebnis einer gemeinsamen Videokonferenz. Zehntausende Menschen waren vergangene Woche von Marokko aus zwischenzeitlich in die spanische Exklave Ceuta eingedrungen. Von den insgesamt rund 72.000 Migranten sind inzwischen etwa 70.000 wieder nach Marokko zurückgekehrt. Mindestens 75 Menschen starben bei dem Versuch, Ceuta schwimmend zu erreichen. Nach einer Sondersitzung des Innenausschusses zum Anschlag auf den Berliner CSD sind nach Ansicht der Grünen noch viele Fragen offen. Fraktionsvize von Notz sagte, wesentliche Tatumstände seien noch nicht geklärt. Das betreffe unter anderem die vermeintliche Tatwaffe, eine Machete, die bisher nicht gefunden worden sei. Von Notz kritisierte, es gebe noch keine chronologische Aufstellung des Behördenhandels. Innenminister Dobrindt hat das inzwischen aber zugesagt. Im Streit um den Bau eines neuen Sessellifts im Allgäu haben sich Natur-

0: Naturschützer und Betreiber geeinigt. Die Oberstdorf-Kleinwalsertal-Bergbahnen verpflichten sich durch den Vergleich zu weiteren Schutzmaßnahmen im betroffenen Gebiet. Da geht es laut Landesbund für Vogel- und Naturschutz etwa um Tiere wie Birkhuhn, Alpenmosaik-Jungfer, Zitronenzeisig und Waldbirkenmaus. Im Gegenzug kann die Scheitobelbahn am Fellhorn bei Oberstdorf jetzt gebaut werden. Sie soll schon im kommenden Winter den Betrieb aufnehmen. FIFA-Boss Gianni Infantino hat Medienberichten zufolge für den heutigen Mittwoch zu einer Krisensitzung des Weltverbands nach Marokko geladen. Der heftig in der Kritik stehende FIFA-Boss, heißt es, habe wichtige Mitarbeiter zu einem Treffen in die Hauptstadt Rabat beordert. Allerdings sei unklar, was er dort genau besprechen wolle. Infantino hatte zuletzt für eine Welle der Empörung in der Fußballwelt gesorgt, als seine Pläne zum Verkauf von WM-Rechten an Investoren bekannt wurden.
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2: Ich bin Hendrik Daum. Die schwarz-rote Koalition trifft derzeit Vorkehrungen für eine Neuauflage des Zivildienstes, und zwar für den Fall, dass die Wehrpflicht wieder eingeführt werden muss, um so genügend Soldaten

Soldatinnen und Soldaten zu rekrutieren. Linke und FDP kritisieren diese Vorbereitungen der Bundesregierung für einen neuen Zivildienst. Linken-Chefin Schwertner warnte, ein verpflichtender Zivildienst könnte tariflich bezahlte Arbeit im Sozialbereich verdrängen. Und FDP-Generalsekretär Hagen sagte, die Pläne

0: Jetzt haben sich die EU-Innenminister in einer Krisensitzung ausgesprochen. Was dabei rausgekommen ist, berichtet Ursula Winkler.
1: Sie wollen künftig besser vorbereitet sein durch Frühwarnsysteme. Dazu gehört zum Beispiel auch, genauer in die sozialen Medien zu schauen. Denn viele Migranten hatten gesagt, sie seien durch Videos und Nachrichten bei TikTok und Co. auf die angeblich offene Grenze aufmerksam geworden. Sonst hätten sicher nicht zigtausende diese gefährliche Reise angetreten. Mindestens 75 Menschen starben ja im Meer. Der Ansturm hatte auch für Streit zwischen den EU-Ländern gesorgt. Jetzt lobten aber die Innenminister das rasche Handeln der spanischen Behörden.
0: In der Nähe von Schneitzelreuth im oberbayerischen Landkreis Berchtesgadener Land brennt im Moment ein Wald am Kranzberghogel. Das Feuer ist noch nicht vollständig gelöscht. Eine Drohne der Feuerwehr hat eine Brandfläche von mehreren hundert Quadratmetern ausgemacht. Ein Polizeihubschrauber hat bereits erste Löschversuche aus der Luft unternommen. Gleichzeitig waren Feuerwehrkräfte am Boden im Einsatz. Heute sollen die Löscharbeiten mit mehreren Löschhubschraubern koordiniert fortgesetzt werden. FIFA-Boss Gianni Infantino hat Medienberichten zufolge für den heutigen Mittwoch zu einer Krisensitzung des Weltverbands nach Marokko geladen. Der heftig in der Kritik stehende FIFA-Boss, heißt es, habe wichtige Mitarbeiter zu einem Treffen in die Hauptstadt Rabat beordert. Allerdings sei unklar, was er dort genau besprechen wolle. Infantino hatte zuletzt für eine Welle der Empörung in der Fußballwelt gesorgt, als seine Pläne zum Verkauf von WM-Rechten an Investoren bekannt wurden.
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2: Ich bin Hendrik Daum. Die schwarz-rote Koalition trifft derzeit Vorkehrungen für eine Neuauflage des Zivildienstes, und zwar für den Fall, dass die Wehrpflicht wieder eingeführt werden muss, um so genügend Soldatinnen und Soldaten zu rekrutieren. Linke und FDP kritisieren diese Vorbereitungen der Bundesregierung für einen neuen Zivildienst. Linken-Chefin Schwertner warnte, ein verpflichtender Zivildienst könnte tariflich bezahlte Arbeit im Sozialbereich verdrängen. Und FDP-Generalsekretär Hagen sagte, die Pläne zeigten, dass die Bundesregierung kein Vertrauen habe, die Sollstärke der Bundeswehr durch Freiwilligkeit zu erreichen. Rund 72.000 Migranten sind vergangene Woche irregulär in die spanische Nordafrika-Exklave Ceuta gelangt. Etwa 70.000 von ihnen sind inzwischen wieder nach Marokko zurückgekehrt. Einige der EU-Mitgliedstaaten hatten Spanien wegen des Vorfalls heftig für seine Migrationspolitik kritisiert. Jetzt haben sich die EU-Innenminister in einer Krisensitzung ausgesprochen. Was dabei rausgekommen

0: gekommen ist, berichtet Ursula Winkler.
1: Sie wollen künftig besser vorbereitet sein durch Frühwarnsysteme. Dazu gehört zum Beispiel auch, genauer in die sozialen Medien zu schauen. Denn viele Migranten hatten gesagt, sie seien durch Videos und Nachrichten bei TikTok und Co. auf die angeblich offene Grenze aufmerksam geworden. Sonst hätten sicher nicht zigtausende diese gefährliche Reise angetreten. Mindestens 75 Menschen starben ja im Meer. Der Ansturm hatte auch für Streit zwischen den EU-Ländern gesorgt. Jetzt lobten aber die Innenminister das rasche Handeln der spanischen Behörden.
0: In der Nähe von Schneitzelreuth im oberbayerischen Landkreis Berchtesgadener Land brennt im Moment ein Wald am Kranzbergkogel. Das Feuer ist noch nicht vollständig gelöscht. Eine Drohne der Feuerwehr hat eine Brandfläche von mehreren hundert Quadratmetern ausgemacht. Ein Polizeihubschrauber hat bereits erste Löschversuche aus der Luft unternommen. Gleichzeitig waren Feuerwehrkräfte am Boden im Einsatz. Heute sollen die Löscharbeiten mit mehreren Löschhubschraubern koordiniert fortgesetzt werden. FIFA-Boss Gianni Infantino hat Medienberichten zufolge für den heutigen Mittwoch zu einer Krisensitzung des Weltverbands nach Marokko geladen. Der heftig in der Kritik stehende FIFA-Boss, heißt es, habe wichtige Mitarbeiter zu einem Treffen in die Hauptstadt Rabat beordert. Allerdings sei unklar, was er dort genau besprechen wolle. Infantino hatte zuletzt für eine Welle der Empörung in der Fußballwelt gesorgt, als seine Pläne zum Verkauf von WM-Rechten an Investoren bekannt wurden.
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2: Ich bin Hendrik Daum. Die EU-Staaten wollen nach ihrem Streit über die Migrationskrise in Ceuta künftig geschlossener auftreten. Außerdem wollen sie durch Frühwarnsysteme besser vorbereitet sein. Das teilten die Mitgliedsländer nach einer Videokonferenz der Innenminister mit. Vergangene Woche waren insgesamt rund 72.000 Migranten in die spanische Nordafrika-Exklave Ceuta gelangt. Rund 70.000 von ihnen sind inzwischen nach Marokko zurückgekehrt. Aus Madrid berichtet Julia Macher.
3: Spanien sieht sich gestärkt. Alle EU-Partner hätten die schnelle Reaktion und das effiziente Krisenmanagement gelobt, so der Innenminister. Nachdem vergangene Woche Zehntausende Migranten schwimmend und kletternd in die spanische Exklave Ceuta drängten, hatten mehrere Länder Madrids liberale Einwanderungspolitik dafür verantwortlich gemacht.
2: In der Nähe von Schneitzelreuth im oberbayerischen Landkreis Berchtesgadener Land brennt im Moment ein Wald am Kranzberghugel. Das Feuer ist noch nicht vollständig gelöscht. Eine Drohne der Feuerwehr hat eine Brandfläche von mehreren hundert Quadratmetern